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1: Vom Vollmond sehen wir heute Nacht nicht viel, denn immer wieder sind Schauer und Gewitter unterwegs, die sich gen Morgen immer weiter verstärken. Die Tiefstwerte 19 bis 15 Grad. Tagsüber dann also Heavy Metal am Himmel, gen Nachmittag guckt auch mal die Sonne hervor. Dann geht's rauf auf 18 Grad in den Alpentälern und 27 Grad am Untermain.
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2: Geblitzt wird gerade in Augsburg in der Friedrich-Ebert-Straße und in Augsburg-Klinkerberg. Fehlt noch was? Staus und Blitzer könnt ihr uns gerne per WhatsApp zuschicken an die 0821 50 242 26. Alle Blitzer findet ihr auf radioaugsburg.de.
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1: Ich bin Joshua Heise. Ab heute heißt die Unterstützung für Langzeitarbeitslose nicht mehr Bürgergeld, sondern Grundsicherung. Und das heißt, es treten deutlich schärfere Regeln für die Bezieher in Kraft. Uli Reitinger berichtet.
2: Wer zumutbare Arbeit ablehnt, Fördermaßnahmen abbricht oder wiederholt Termine beim Jobcenter versäumt, muss mit drastischen Leistungskürzungen rechnen bis hin zur kompletten Einstellung aller Zahlungen. Außerdem muss ab jetzt jeder, der mehr als 15.000 Euro Vermögen angespart hat, dieses Geld zum Leben nutzen. Bislang galt im ersten Jahr eine Grenze von 40.000 Euro.
1: Vor dem Koalitionsausschuss appellieren die beiden großen Kirchen an die Bundesregierung, Entwicklungshilfen nicht zu kürzen. Wer heute beim Wohle der Menschen spare, zahle morgen für Krisen, Konflikte und Instabilität, heißt es in einem Schreiben, das dem Redaktionsnetzwerk Deutschland vorliegt. Lagen die Ausgaben für Entwicklungshilfe 2022 noch bei 13,8 Milliarden Euro, sollen ab nächstem Jahr nur noch 9,5 Milliarden Euro zur Verfügung stehen. Tagestouristen in Salzburg aufgepasst. Ab heute ist die Innenstadt für Autos von außerhalb gesperrt. Stattdessen sollen große Parkplätze am Stadtrand genutzt werden, teilt die Stadt mit. Wer sein Auto dort abstellt, kann für 7,50 Euro ein ÖPNV-Tagesticket für bis zu 5 Personen kaufen. Die Stadt will mit dem Schritt den regelmäßigen Stau in der Innenstadt eindämmen. Es sollte das Comeback des Jahres werden. Jetzt ist Tennislegende Serena Williams schon in der ersten Runde von Wimbledon ausgeschieden. Die 44-Jährige verlor in ihrem ersten Einzelauftritt seit knapp 4 Jahren gegen die Australierin Maya Joint in 3 Sätzen. Im Doppel tritt Williams noch mit ihrer Schwester Venus an.
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1: Vom Vollmond sehen wir heute Nacht nicht viel, denn immer wieder sind Schauer und Gewitter unterwegs, die sich gen Morgen immer weiter verstärken. Die Tiefstwerte 19 bis 15 Grad. Tagsüber dann also Heavy Metal am Himmel, gen Nachmittag guckt auch mal die Sonne hervor. Dann geht's rauf auf 18 Grad in den Alpentälern und 27 Grad am Untermain.
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3: Geblitzt wird gerade in Augsburg in der Friedrich-Ebert-Straße und in Augsburg-Klinkerberg. Fehlt noch was? Staus und Blitzer könnt ihr uns gerne per WhatsApp zuschicken an die 0821 50 242 26. Alle Blitzer findet ihr auf radioaugsburg.de.
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1: Vom Vollmond sehen wir heute Nacht nicht viel, denn immer wieder sind Schauer und Gewitter unterwegs, die sich gen Morgen immer weiter verstärken. Die Tiefstwerte 19 bis 15 Grad. Tagsüber dann also Heavy Metal am Himmel, gen Nachmittag guckt auch mal die Sonne hervor. Dann geht's rauf auf 18 Grad in den Alpentälern und 27 Grad am Untermain.
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2: Geblitzt wird gerade in Augsburg in der Friedrich-Ebert-Straße und in Augsburg-Klinkerberg. Fehlt noch was? Staus und Blitzer könnt ihr uns gerne per WhatsApp zuschicken an die 0821 50 242 26. 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
1: Ich bin Joshua Heise. Alles neu macht der Juli, auch bei Online-Bestellungen. Ab heute fällt die Zollausnahmeregelung für Pakete unter einem Wert von 150 Euro weg. Pro Warengruppe in der Sendung werden jetzt pauschal 3 Euro berechnet. Ein Beispiel, ich bestelle 3 T-Shirts und ein Kinderspielzeug. Dafür muss ich Einfuhrgebühren von 6 Euro zahlen. Mit der Regelneuerung will die EU Billiganbieter wie Shein oder Temu zurückdrängen. Rente, Steuern, Gesundheit, Pflege. Die Bundesregierung will diese Woche das große Reformpaket festziehen. Dazu gibt es allerdings noch einige Streitthemen, die heute im Koalitionsausschuss Thema werden. Tanja Wagner berichtet.
2: Bei der Rente ist sich Schwarz-Rot weitgehend einig. Die Vorschläge der Rentenkommission sollen vollumfänglich umgesetzt werden. Und bei der Gesundheitsreform sollen die ersten Gesetze schon bis Jahresende fix sein. Streit gibt es dagegen noch bei den Themen Steuern und Arbeitszeit. Die SPD will kleinere Einkommen entlasten und dafür Gutverdiener ab 100.000 Euro und Erben stärker zur Kasse bitten, was die Union in der vorgeschlagenen Form ablehnt.
1: In der Nähe einer Augsburger Mülldeponie ist eine Spornschildkröte entdeckt worden. Woher das 50 cm lange und 30 Kilo schwere Reptil kommt, ist bislang unklar. Es wurde in die Tierklinik Gessertshausen gebracht, bis der Besitzer ausfindig gemacht wurde. Die Spornschildkröte ist die größte Landschildkrötenart Afrikas und lebt in der Sahelzone südlich der Sahara. Die Entscheidung, das WM-Tor von Jonathan Tah zurückzunehmen, war laut FIFA-Chef-Schiri Pierluigi Collina legitim. In einer Mitteilung schreibt er, Schiedsrichter seien angewiesen worden, besonders auf Situationen zu achten, in denen Angreifer, Gegenspieler oder Torhüter gezielt behindern. Genau das habe der deutsche Nationalspieler Waldemar Anton bei Paraguays Torwart getan. Durch die Aberkennung flog Deutschland letztendlich aus dem 16. Finale.
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1: Heute überqueren uns teils kräftige Regenfälle und Gewitter. Am Nachmittag folgt ein Mix aus Wolken, Sonne und ein paar Schauern und Gewittern. Die Temperaturen erreichen 18 Grad in den Alpentälern und bis zu 27 Grad am Untermain. Von morgen bis Sonntag ist es oft recht sonnig und zum Teil windig. Einzelne Schauer erwarten uns in der Nacht auf Freitag sowie am Sonntag im Osten.
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3: Geblitzt wird gerade in Augsburg in der Friedrich-Ebert-Straße und in Augsburg-Klinkerberg. Fehlt noch was? Staus und Blitzer könnt ihr uns gerne per WhatsApp zuschicken an die 0821 50 242 26. Alle Blitzer findet ihr auf radioaugsburg.de.
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1: Heute überqueren uns teils kräftige Regenfälle und Gewitter. Am Nachmittag folgt ein Mix aus Wolken, Sonne und ein paar Schauern und Gewittern. Die Temperaturen erreichen 18 Grad in den Alpentälern und bis zu 27 Grad am Untermain. Von morgen bis Sonntag ist es oft recht sonnig und zum Teil windig. Einzelne Schauer erwarten uns in der Nacht auf Freitag sowie am Sonntag im Osten.
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2: Geblitzt wird gerade in Augsburg in der Friedrich-Ebert-Straße und in Augsburg-Klinkerberg. Fehlt noch was? Staus und Blitzer könnt ihr uns gerne per WhatsApp zuschicken an die 0821 50 242 26. Alle Blitzer findet ihr auf radioaugsburg.de.
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1: Ich bin Joshua Heise. Guten Morgen. Ab heute kann man die Steuererklärung mit nur einem Klick erstellen. Die entsprechende App ist allerdings erstmal nur für ledige und kinderlose Arbeitnehmer sowie für Rentner und Pensionäre nutzbar. Uli Reitinger berichtet.
2: Wer mitmachen will, muss sich nur bei der Mein Elster Plus App anmelden. Dann schickt das Finanzamt eine fertige Steuererklärung für das Jahr 2025 mit den Daten, die der Behörde bereits vorliegen. Wenn einem das alles so passt, reicht ein Klick, um die Steuererklärung einzureichen. Man kann sie bei Bedarf aber auch noch anpassen.
1: Um Mitternacht ist der Tankrabatt ausgelaufen und das sorgt in der Opposition für Unmut. Die Regierung lasse Millionen Menschen sowie kleine und mittlere Unternehmen im Regen stehen, kritisierte Linken-Fraktionsvorsitzende Reicheneck bei T-Online. Der Grünen-Politiker Al-Wazir fügte hinzu, dass der Tankrabatt schon vor 4 Jahren nicht klug gewesen sei und schlug eine Senkung der Stromsteuer für alle vor. Die EU hat das Zollversprechen an US-Präsident Trump umgesetzt und erhebt ab sofort keine Zölle mehr auf Industriegüter und Hummer aus den USA. Für bestimmte andere Produkte gelten zudem günstigere Importgebühren oder Kontingentregeln. Im Gegenzug wird auf EU-Waren in den USA ein Pauschalzollsatz von 15% erhoben. Sollte Trump dagegen verstoßen, soll die Änderung ausgesetzt werden. Der Münchner Agrarkonzern BayWa bekommt mehr Zeit für seine Sanierung. Das Unternehmen hat sich mit seinen Großaktionären darauf geeinigt, den Konzern bis 2030 neu aufzustellen. 2 Jahre länger als bisher geplant. BayWa will sich dabei auf sein Kerngeschäft konzentrieren, nämlich die Belieferung von Landwirten mit Betriebsmitteln und Technik, aber auch auf Agrarhandel und Baustoffe.
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1: Heute überqueren uns teils kräftige Regenfälle und Gewitter. Am Nachmittag folgt ein Mix aus Wolken, Sonne und ein paar Schauern und Gewittern. Die Temperaturen erreichen 18 Grad in den Alpentälern und bis zu 27 Grad am Untermain. Von morgen bis Sonntag ist es oft recht sonnig und zum Teil windig. Einzelne Schauer erwarten uns in der Nacht auf Freitag sowie am Sonntag im Osten.
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3: Geblitzt wird gerade in Augsburg in der Friedrich-Ebert-Straße und in Augsburg-Klinkerberg. Fehlt noch was? Staus und Blitzer könnt ihr uns gerne per WhatsApp zuschicken an die 0821 50 242 26. Alle Blitzer findet ihr auf radioaugsburg.de.
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1: Heute überqueren uns teils kräftige Regenfälle und Gewitter. Am Nachmittag folgt ein Mix aus Wolken, Sonne und ein paar Schauern und Gewittern. Die Temperaturen erreichen 18 Grad in den Alpentälern und bis zu 27 Grad am Untermain. Von morgen bis Sonntag ist es oft recht sonnig und zum Teil windig. Einzelne Schauer erwarten uns in der Nacht auf Freitag sowie am Sonntag im Osten.
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2: Geblitzt wird gerade in Augsburg in der Friedrich-Ebert-Straße und in Augsburg-Klinkerberg. Fehlt noch was? Staus und Blitzer könnt ihr uns gerne per WhatsApp zuschicken an die 0821 50 242 26. 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
1: Ich bin Angela Kress. Guten Morgen. Online-Shopping für Waren aus Ländern außerhalb der EU wird teurer. Denn die Ausnahmeregel, dass für Waren im Wert von unter 150 Euro keine Zollgebühren anfallen, fällt weg. Uli Reitinger berichtet.
2: Darüber hinaus verlangen einige Paketdienste eine Servicepauschale für die Zollanmeldung, wenn der Absender, also zum Beispiel der chinesische Hersteller, das nicht schon erledigt hat. So kommt man gerade bei billigen Artikeln schnell in einen Bereich, wo sich die Bestellung nicht mehr lohnt. Die EU und die Bundesregierung wollen so die Flut an Billigimporten ausländischer Online-Plattformen wie Temu eindämmen.
1: In Berlin geht es heute heiß her. Die Spitzen von Union und SPD wollen ihr Reformpaket finalisieren. Die Eckpunkte: Steuerentlastungen für kleine und mittlere Unternehmen, Arbeitsmarktreformen, Rente, Gesundheit und Pflege. Bevor beraten wird, ist aber noch NATO-Generalsekretär Rutte zu Gast in der Kabinettssitzung. Hier wird es wohl um die Verteidigung gehen. Noch nie sind die Weltmeere an der Oberfläche zum Sommerbeginn so warm gewesen wie in diesem Jahr. Am Stichtag hat das EU-Klimaprogramm Copernicus Temperaturen von rund 21 Grad gemessen. Der Rekord sei aber zu erwarten gewesen, da das natürliche Wetterphänomen El Niño den Effekt verstärke. Wärmere Meere erhöhen etwa das Risiko für Überschwemmungen, betont Copernicus. Frankreich steht nach einem 3:0-Sieg gegen Schweden im Achtelfinale der Fußball-Weltmeisterschaft. Zuvor hatte bereits Norwegen den Sprung in die nächste Runde geschafft mit einem 2:1 gegen die Elfenbeinküste. Und laut FIFA-Chef Schiri Collina war die Aberkennung des WM-Tors von Jonathan Tah regelkonform. Durch die Aberkennung kam es zum Elfmeterschießen, was Deutschland verlor.
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3: Heute Morgen ist es ganz angenehm bei uns in Augsburg und der Region. 18 Grad messen wir aktuell und arg viel wärmer wird es heute auch nicht. 19 Grad das Maximum. Jetzt in der Früh gibt es noch ein bisschen Sonne, später dann viele Wolken. In der Früh und am Vormittag kann es dann regnen und gewittern bis in den Nachmittag hinein. Am Abend kommt dann wohl nochmal die Sonne raus. Aber ab morgen wird es schon wieder ein bisschen wärmer. Da schaffen wir es über die 20 Grad und da kommt die Sonne dann auch wieder mehr raus.
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3: Heute Morgen wird geblitzt in Augsburg, am Klinkerberg und in Stetzlingen in der Haberskircher Straße. Habt ihr noch was gesehen, dann ruft gerne an oder schickt uns eine WhatsApp an die 0821 50 24226.
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3: 6:03 haben wir es. Einen schönen Start in den Mittwochmorgen wünsche ich euch. Ja, viel muss man nicht sagen. Das Wetter wird mal wieder ein bisschen konstanter und wenn man nachts das Fenster auflässt, dann wird schon fast kalt im Schlafzimmer. Das ist auch mal ganz nett. Es ist auf jeden Fall nicht mehr ganz so heiß, wie es die letzten Tage war. Das ist ganz angenehm und heute müssen wir nicht schwitzen bis zum geht nicht mehr. Das ist doch auch schön. Jetzt wünsche ich euch erstmal einen guten Start in den Tag. Ich bin David Kempin. Schönen guten Morgen.

Drei Minuten vor 6:30. Guten Morgen, ihr hört Radio Augsburg. Es gibt gute Nachrichten für ehrenamtliche Kinder und Jugendliche. Und zwar, was die städtischen Freibäder bei uns in Augsburg angeht. Die sind ja jetzt, wenn das Wetter wieder gut ist, heute soll es nicht ganz so gut werden, sind die wieder proppenvoll. Und da kann sich der ein oder andere den Eintritt sparen. Mehr dazu gleich um 9:30 in den Nachrichten.

0: Halb sieben, guten Morgen. 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
2: Ich bin Roland Stingel. Guten Morgen. Und wir starten gleich mit guten Nachrichten für ehrenamtliche Kinder und Jugendliche in Augsburg. Die städtischen Freibäder öffnen auch in diesem Sommer wieder kostenlos ihre Türen für bestimmte Gruppen. Wer die bayerische Ehrenamtskarte besitzt, darf den ganzen Juli über kostenlos in die städtischen Freibäder Fribbe, Familienbad am Plärrer und Bärenkellerbad gehen. Damit möchte die Stadt Augsburg das Engagement von rund 1500 Ehrenamtlichen würdigen. Auch Kinder und Jugendliche unter 18 Jahren profitieren. Während der Sommerferien ist der Eintritt in die städtischen Freibäder kostenlos. Die Klimainsel ist zurück in der Augsburger Innenstadt. Ab heute startet auf dem Martin-Luther-Platz wieder die Sommersaison der Klimainsel. Bis zum 20. September entsteht dort ein besonderer Rückzugsort mit zusätzlichen stadtgrünen Sitzmöglichkeiten und bepflanzten Hochbeeten. Ziel des Projekts ist es, die Aufenthaltsqualität in der Innenstadt zu verbessern und die Auswirkungen von Hitze zu verringern. Die mobilen Beete werden unter anderem mit Pflanzen aus dem Botanischen Garten bepflanzt. Informationen zur Klimaanpassung gibt es direkt vor Ort über Schilder und QR-Codes. Die Klimainsel ist Teil des Hitzeaktionsplans der Stadt Augsburg. Die Feuerwehrerlebniswelt in Augsburg eröffnet heute ihr neues Katastrophenhaus. Es ist eine deutschlandweit einzigartige Attraktion, die Katastrophenschutz auf eine allumfassende Weise erlebbar macht. Die Besucher erleben hautnah anhand des Beispiels eines Stromausfalls, wie eine Katastrophe entstehen kann, welche Auswirkungen auf unseren Alltag sie hat und wie wir im Ernstfall richtig handeln. 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
0: Dankeschön, Roland. 19 Grad sind es heute Morgen bei uns in Augsburg und der Region. Es ist jetzt relativ dicht bewölkt, die Sonne sehen wir erstmal nicht. Und es soll heute noch regnen. Und zwar heute früh noch. So um 8, 9 Uhr rum kommt eine relativ große Regenwolke auf uns zu, die auch ein bisschen Blitz und Donner bringen kann. Es soll gewittern heute Morgen. Regnen soll es dann bis in den Nachmittag hinein. Das Ganze bei maximal 19 Grad. Es wird heute also nicht wirklich warm. Das ist ganz erfrischend. Und der Regen, der ist auch gut für die Natur. Also beschweren dürfen wir uns eigentlich nicht.
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0: In Augsburg wird geblitzt, am Klinkerberg in Lechhausen wurde gerade aufgebaut, in der Blücherstraße und in Stetzling steht einer in der Haberskircher Straße. Habt ihr noch was gesehen? Dann meldet's gern unter der 0821 50 242 26 und dann wünschen wir euch eine gute Fahrt.
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0: 3 Minuten nach 6:30, einen schönen Start in den Mittwoch wünsche ich euch. Heute ist jetzt nicht wirklich das Wetter, um große Ausflüge zu machen. Ich habe es ja angekündigt, es regnet heute recht viel. Heute ist das Wetter, um große Ausflüge zu planen. Vielleicht geht's ja nach Gersthofen. Da gibt's jetzt einen neuen Pilgerweg. Der wurde letzte Woche eröffnet und wir schauen uns den gleich an. Das ist nämlich unser Ausflugstipp. Gleich in wenigen Minuten mehr dazu. Ich bin David Kempin und wünsche euch einen schönen Mittwochmorgen.

0: 6.41 Uhr. Guten Morgen, ihr hört Radio Augsburg. In Gersthofen gibt es einen neuen Pilgerweg. Der wurde letzte Woche feierlich eröffnet. Eva Fischer hat sich den Lutherweg genauer angeschaut.
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2: Gersthofen ist jetzt Teil des Lutherwegs. Rund 50 Pilger haben sich zur Eröffnung des neuen Wegabschnitts schon die Wanderschuhe angezogen und sind die fast 15 Kilometer lange Strecke von Stettenhofen über Gersthofen nach Augsburg gepilgert. Der Lutherweg macht die bewegte Reformationsgeschichte in unserer Region erlebbar. Er erinnert zum Beispiel an die Reise von Martin Luther von Nürnberg nach Augsburg im Jahr 1518, aber auch an die berühmte Confessio Augustana, das Augsburger Religionsbekenntnis von 1530. Der Lutherweg führt uns überwiegend flach entlang des Lechs durch schattige Auwälder und über bunte Wildblumenwiesen. In der Ruhe der Natur kann man hervorragend nachdenken über Gott und die Welt. In Gersthofen führt uns der Weg dann weg vom Lech und hin zur evangelischen Bekenntniskirche. Das schlichte Gotteshaus steht mitten im Zentrum der Stadt und wirkt, als wäre es schon immer hier gewesen. Dabei ist die Kirche erst 1935 vom Architekten German Bestelmeier erbaut worden. Sie war der Versuch einer kleinen evangelischen Minderheit, von ihrer Umgebung als Gemeinde anerkannt zu werden. Durch eine dunkle, schwere Tür gelangen wir ins Innere, wo mich als Besucher sofort ein Gefühl der Sicherheit und Ruhe überkommt. Nach diesem Zwischenstopp geht's dann wieder gestärkt zurück an den Lech und dann immer nach Süden entlang der Wertach bis nach Oberhausen und in die Augsburger Innenstadt hinein, wo der Weg schließlich an der Annakirche endet. Der Lutherweg verbindet auf eine besondere Weise Geschichte, Glauben, Kultur und Natur. Und nun ist auch Gersthofen Teil dieses Weges.
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Schönen guten Morgen, ihr hört Radio Augsburg. 13 Minuten vor 7 haben wir es und wir schauen mal kurz aufs Wetter. 19 Grad messen wir heute Morgen in Augsburg, mehr wird's nicht. Und ich erzähle hier keinen Schmarrn, es ist tatsächlich heute das Maximum. 19 Grad wärmer wird es nicht, das ist mal ganz willkommen, weil dann schwitzen wir uns nicht so einen ab. Es wird heute aber ein bisschen ungemütlich stellenweise, in der Früh fängt's an zu regnen und gewittern. Der Regen, der zieht sich bis in den Nachmittag. Mit etwas Glück wird es am Abend trocken und die Sonne kommt noch ein bisschen raus. Die nächsten Tage werden aber schon wieder ein bisschen stabiler.

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1: Wir haben 6:06. Guten Morgen, ihr hört Radio Augsburg mit, ja, nicht so guten Nachrichten. Ich hoffe, ihr fahrt heute nicht an der Tankstelle vorbei. Wenn ja, dann schaut nicht auf die Preistafel. Der Tankrabatt, der ist ausgelaufen und das zeigt sich auch heute Morgen schon und das wird auch kräftig kritisiert. Wir sprechen gleich darüber in den Nachrichten um 7.
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1: Ich bin Sarah Nägele. Fährt Augsburg aufs Abstellgleis. Die Deutsche Bahn muss Wettbewerbern im Fernverkehr künftig mehr Platz auf stark ausgelasteten Strecken einräumen. Das hat die Bundesnetzagentur entschieden. Wegen Baumfäll- und Baumpflegearbeiten ist die Mühlstraße in Göggingen gesperrt. Die Arbeiten beginnen heute. Sie werden im Auftrag der Hessing-Stiftung durchgeführt und sind mit der unteren Naturschutzbehörde der Stadt Augsburg abgestimmt. Und nun zu weiteren Nachrichten aus Bayern, Deutschland und der Welt.
2: Ich bin Angela Kress. Guten Morgen. Um Mitternacht ist der Tankrabatt ausgelaufen. Millionen Menschen würden jetzt im Regen stehen gelassen, kritisierte etwa linken Politikerin Reichineck bei T-Online. Die Preise für Sprit waren schon gestern teils kräftig gestiegen. Nach Angaben des ADAC verzeichnete Diesel mittags im Schnitt ein Plus von 3,5 Cent pro Liter im Vergleich zum Vortag, trotz sinkender Ölpreise. Das Bundeskartellamt will Preisanstiege genau prüfen. Bei Flügen aus Deutschland wird ab heute weniger Ticketsteuer fällig. Flughäfen und Airlines klagen immer wieder über hohe Steuern und Gebühren und die vergleichsweise langsame Erholung der Branche nach der Corona-Pandemie. Ronny Thorau berichtet.
3: Als Gegenmaßnahme senkt Deutschland nun die Ticketsteuer. Pro Flug macht das je nach Entfernung zwischen 2,50 Euro und 11,40 Euro aus. Die Flugbranche findet das viel zu wenig. Umweltschützer dagegen sprechen von einem klimapolitischen Fehlanreiz. Für Flugreisende bleibt die Frage, ob die Airlines die gesenkte Ticketsteuer überhaupt weitergeben.
2: Die Gewalt gegen Polizeibeamte in Bayern hat einen neuen Höchststand erreicht. 2025 wurden laut Innenministerium so viele Polizistinnen und Polizisten bei Angriffen verletzt wie noch nie seit Beginn der statistischen Aufzeichnung 2010. Details will Innenminister Herrmann heute bekannt geben. Auch 2024 war die Zahl bereits hoch. Im Schnitt wurden jeden Tag 8 Beamte im Dienst verletzt. Mexiko hat es ins Achtelfinale der Fußball-Weltmeisterschaft geschafft mit einem 2:0-Sieg gegen Ecuador. Zuvor hatten am Abend und in der Nacht bereits Frankreich und Norwegen den Sprung in die nächste Runde geschafft. Und die deutsche Fußballnationalmannschaft hat ihr WM-Quartier verlassen. Der DFB will die Gründe für das frühe Ausscheiden in den kommenden Tagen analysieren. Auch ob Julian Nagelsmann Chefcoach bleibt, ist noch unklar.
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4: Das ist heute Morgen recht öde, muss man sagen. Es ist ziemlich bewölkt bei uns in Augsburg und der Region. 19 Grad messen wir gerade in Augsburg am Herkulesbrunnen. In Stadtbergen sind es 18 Grad. Wärmer wird es heute nicht. Das ist das Maximum. Wir schaffen es nicht über die 20 Grad Marke. Dazu bleibt es jetzt erstmal bewölkt. Jetzt in der Früh kann es dann auch gewittern und oder ziemlich viel regnen bis in den Nachmittag hinein. Am Abend kommt die Sonne dann mit etwas Glück ein bisschen raus. Ab morgen wird das Wetter wieder stabiler, aber wir dürfen uns, glaube ich, nicht beschweren, wie es jetzt heute aussieht.
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4: 6:03, guten Morgen auf die Straßen B2 Donauwörth Richtung Augsburg. Vor dem Autobahnkreuz haben wir ein bisschen dichten Verkehr auf circa 2 Kilometer. Aber das haben wir ja so gut wie jeden Tag da.
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4: Was wir nicht so gut wie jeden Tag haben, ist so viele Blitzer um diese Uhrzeit. Geblitzt wird aktuell in Stetzling in der Haberskircher Straße, in Lechhausen in der Blücherstraße, Augsburg mal wieder der Klinkerberg, Pfersee die Stadtberger Straße, Kriegshaber die Ulmer Straße, in Göggingen in der Bürgermeister Auernhammer Straße und einen habe ich noch auf der B17 Richtung Landsberg und zwar Höhe Oberottmarshausen. Alle Blitzer gibt es zum Nachlesen nochmal auf radioaugsburg.de und in der Radio Augsburg App. Und wer noch was gesehen hat, der darf es gerne melden unter der 0821 50 242 26.
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4: Das ging jetzt doch recht flott. Also ich bin erst neulich erschrocken, als ich in den Nachrichten gehört habe, dass das Oktoberfest in München schon aufgebaut wird.
1: Weil
4: was? Ich dachte, wir haben doch erst Anfang vom Jahr. Wie kann man das denn jetzt schon machen? Das ist doch erst im September. Aber die Hälfte des Jahres ist ja tatsächlich schon rum. Wir starten rein in die zweite Hälfte heute.
1: Das ist unglaublich. Gefühlt war es gerade eben noch Januar, oder?
4: Ja.
1: Ja.
4: Ja. Und heute ist der 1. Juli.
1: Ja, das stimmt. Und mit dem neuen Monat gibt es natürlich auch wieder einige Veränderungen für uns. Für wen es mehr Geld gibt und was teurer wird, das ist gleich Thema.
4: Wir sind David Kempin
1: und Sarah Nägele.
4: Guten Morgen.
1: Guten Morgen.
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0: 13 Minuten nach 7. Guten Morgen.
1: Guten Morgen.
0: Ihr hört Radio Augsburg. Wir starten rein in die zweite Hälfte des Jahres. Heute ist der 1. Juli und mit dem neuen Monat gibt's wieder einige Änderungen für uns. Sarah Nägele, was ändert sich denn ab heute für uns?
1: Ja, ein Blick auf die Preistafeln der Tankstellen verrät, der Sprit ist wieder teurer. Mit dem 1. Juli ist der Tankrabatt von 17 Cent ausgelaufen. Das heißt, Sprit wird wieder teurer und das sieht man schon seit gestern Mittag. Im Schnitt kostet der Liter E5 in Augsburg gerade 2,03 €, Diesel 1,89 €. Um 12 Uhr heute Mittag wird das vermutlich nochmal einen Sprung nach oben machen.
0: Ja, aber das hat es ja gestern um 12 schon. Ich habe gestern vor 12 für 1,84 € E10 getankt. Das ist deutlich weniger.
1: Da warst du aber geistesgegenwärtig.
0: Ja, das stimmt. Das sind ja schon mal jetzt erstmal ziemlich schlechte Nachrichten, aber es gibt doch bestimmt auch was Gutes diesen Monat.
1: Klar, zum Glück. Es gibt mehr Geld und zwar für Rentner. Die Rente steigt im Schnitt um 4,24%. Der Rentenwert steigt damit um fast 2 €. Und auch Pflegekräfte dürfen sich über mehr Geld freuen. Der Mindestlohn für Pflegehilfskräfte steigt auf 16,52 €. Apropos Geld. Diesen Monat ist die Steuererklärung für das Jahr 2025 fällig. Die Frist ist am 31. Juli.
0: Ich meinte gute Nachrichten, da muss ich mich nämlich noch dran setzen. Ich weiß nicht, ob du es
1: also
0: schon
1: für
0: gemacht
1: mich,
0: hast.
1: Ja, tatsächlich. Ich glaube, das erste Mal, dass ich nicht die Frist gerissen habe dieses Jahr.
0: Ach ja, das ist doch schon mal gute Nachrichten, dann reiße ich die für dich. Was steht denn bei uns in Augsburg jetzt im Juli an?
1: Der Jazz-Sommer startet. Am 8. Juli geht's los. Über einen Monat lang gibt's dann ein buntes Programm. Vom 11. bis 19. Juli steht außerdem in Augsburg noch die Radlwoche an. Und in der Maxstraße wird Ende des Monats wieder Wein verköstigt. Da wird die Weinstraße wieder aufgebaut.
0: Da können wir uns drauf freuen. Also ordentlich was los. Dankeschön, Sarah, für den Überblick und euch einen schönen Start in den Juli.
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18 Minuten nach 7. Guten Morgen, ihr hört Radio Augsburg. 18 Grad sind es heute Morgen in Augsburg am Herkulesbrunnen. Das ist nicht viel, das ist aber auch das Maximum heute. Es wird vielleicht noch ein Grad wärmer. Ansonsten sind wir recht froh, dass heute mal die geschworene Abkühlung kommt. Es kann jetzt dann auch immer mal wieder regnen. In den nächsten 1 bis 2 Stunden soll es loslegen und dann kann es auch gewittern. Regnen soll es bis in den späten Nachmittag. Danach kommt mit etwas Glück die Sonne noch raus, aber wärmer wird es heute nicht. Erst ab morgen wird das Wetter wieder ein bisschen besser, aber wir freuen uns heute über die Abkühlung.

0: 4 Minuten vor 7:30. Guten Morgen.
1: Guten Morgen.
0: Hier hört Radio Augsburg und gleich geht's um unser Gespräch heute Morgen, oder?
1: Genau, wir hatten es ja schon von der Deutschen Bahn und ihrer Zuverlässigkeit heute Morgen.
0: Ja, kann man sich vorstellen, wie das Gespräch so lief.
1: Genau, und jetzt gleich in den Nachrichten geht's um die Frage, ob Augsburg in naher Zukunft den Anschluss verpasst, aufs Abstellgleis rollt. Man kann so viele schöne Wortspiele dazu machen. Mehr dazu gleich in den Lokalnachrichten.

0: Wir haben es kurz vor 7:30. Guten Morgen.
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2: Guten Morgen. Fährt Augsburg aufs Abstellgleis? Die Deutsche Bahn muss Wettbewerbern im Fernverkehr künftig mehr Platz auf stark ausgelasteten Strecken einräumen. Das hat die Bundesnetzagentur entschieden. Konkret bedeutet das, das italienische Bahnunternehmen Italo darf künftig auch auf deutschen Fernverkehrsstraßen unterwegs sein. Roland Stingel berichtet.
3: Ab 2028 plant Italo unter anderem Verbindungen von München nach Hamburg und Dortmund über Augsburg. Ob die roten Italo-Züge allerdings dann tatsächlich in Augsburg stoppen oder durchfahren, ist bislang noch offen. Für die Region könnte die neue Konkurrenz Folgen haben. Augsburg droht, Fernverkehrsverbindungen dadurch zu verlieren, falls Anbieter ihre Strecken neu planen. Unter dem Motto, damit Deutschland nicht den Anschluss verliert, läuft aktuell auch eine groß angelegte die Werbekampagne der Eisenbahnverkehrsgewerkschaft an den betreffenden Bahnhöfen, wie zum Beispiel in Augsburg.
2: Danke, Roland. Die Sommerferien stehen vor der Tür und Eltern müssen die Ferienbetreuung für ihre Kinder organisieren. Heute starten die Anmeldungen für das JUMP-Sommerferienprogramm der Stadt Augsburg. Das Programm besteht aus über 300 Angeboten von Kreativworkshops über Sport bis hin zu Abenteuerwochen. Die Anmeldungen werden heute Abend um 18 Uhr online freigeschaltet. Es lohnt sich, schnell zu sein. Für Familien mit geringem Einkommen gibt es auch wieder die Möglichkeit, Zuschüsse zu beantragen. Gleichzeitig sucht die Stadt auch noch Betreuer für ihr Sommerferienprogramm. Wegen Baumfell- und Baumpflegearbeiten ist die Mühlstraße in Göggingen gesperrt. Die Arbeiten beginnen heute und werden im Auftrag der Hessing-Stiftung durchgeführt. Sie sind mit der unteren Naturschutzbehörde der Stadt Augsburg abgestimmt. Betroffen sind rund 20 Pappeln. Grund für die kurzfristig notwendigen Maßnahmen, die die Verkehrssicherheit wiederherstellen sollen, ist ein vorausgegangener Astbruch. Während der Arbeiten bleibt die Mühlstraße aus Sicherheitsgründen gesperrt. Wie lange die Sperrung dauert, hängt vom Fortschritt der Arbeiten ab. 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
0: Das sieht heute Morgen echt entspannt aus. Erstaunlicherweise zeigt das Thermometer am Rathausplatz in Augsburg jetzt 20 Grad an. Das ist ein Ausreißer. Da hat jemand wohl das Thermometer angehaucht oder ein Feuerzeug drunter gehalten, weil eigentlich wird es heute nicht so warm. 19 Grad das Maximum. Wir bewegen uns eigentlich unter der magischen 2 und vor allem unter der magischen 3. Das ist echt ganz, ganz angenehm heute mal, aber auch so ein Wetter, wo man eher Kopfschmerzen bekommt. Das bleibt heute weitestgehend bewölkt. Jetzt in der Früh und am Vormittag und auch am Nachmittag regnet's und oder gewittert's. Und am Abend kommt mit etwas Glück die Sonne raus. Ab morgen wird's dann aber Stück für Stück wieder wärmer. Da schaffen wir's auch mal wieder über die 20 Grad.
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0: 7:58. Guten Morgen auf die Straßen. B2 Donauwörth Richtung Augsburg vor Gersthofen bzw. vor dem Autobahnkreuz haben wir recht dichten Verkehr und auch nach dem Autobahnkreuz auf der B17 Richtung Landsberg geht's weiter und zwar zwischen Stadtbergen und Kriegshaber. Haben wir hier auf circa 3 Kilometer ebenfalls dichten Verkehr bis Stau. Plant hier mal ein bisschen mehr Zeit heute Morgen ein.
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0: In Pfersee wird geblitzt, in der Stadtberger Straße, in Lechhausen, in der Blücherstraße, Kriegshaber-Ulmer Straße und in Stetzling in der Haberskircher Straße. Alle Blitzer gibt's auf radioaugsburg.de und in der Radio Augsburg App. Wer noch was gesehen hat, der darf's gerne melden. Unter der 0821 50 24226.
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0: Es gibt gute Nachrichten für ehrenamtliche Kinder und Jugendliche in Augsburg. Die dürfen in den Stadtteilen ein bisschen planschen gehen. Wir sprechen gleich darüber. Ich bin David Kempin. Guten Morgen.
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0: 7.42 Uhr, guten Morgen.
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0: Es gibt gute Nachrichten für ehrenamtliche Kinder und Jugendliche in Augsburg. Die städtischen Freibäder in den Stadtteilen öffnen auch diesen Sommer wieder kostenlos ihre Türen für bestimmte Gruppen. Wer die bayerische Ehrenamtskarte besitzt, darf den ganzen Juli über kostenlos in die städtischen Freibäder Fribbe, das Familienbad am Plärrer, im Bärenkeller ins Bärenkellerbad gehen. Und damit möchte die Stadt Augsburg das Engagement von rund 1500 Ehrenamtlichen würdigen. Auch Kinder und Jugendliche unter 18 Jahren profitieren. Während der Sommerferien ist auch für die der Eintritt in die städtischen Freibäder kostenlos.
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10 Minuten vor 8, guten Morgen, ihr hört Radio Augsburg. Da kommt was Großes auf uns zu, eine große Regenwolke zieht jetzt über Augsburg und der Region und die Region und da gibt es auch ein bisschen Gewitter jetzt in den nächsten Stunden. Regnen soll es bis in den Nachmittag, 19 Grad messen wir, wärmer wird es heute nicht. Am Abend kommt mit etwas Glück die Sonne raus.

0: 7 Minuten vor 8. Das ist Elton John bei Radio Augsburg. Einen schönen Start in den Mittwoch wünsche ich euch. Günstige Waren außerhalb der EU werden ja gerne mal bestellt, kommen dann irgendwann in 5 Wochen an, wenn es gut läuft, und kosten eigentlich keinen Zoll, wenn es unter 150 Euro sind. Das soll sich in Zukunft ändern. Wir sprechen gleich darüber in den Nachrichten um 8.
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1: Ich bin Sarah Nägele. Heute öffnet die neue Anlaufstelle für suchtkranke Menschen im ehemaligen Pfarrhaus der Kirche St. Johannes in Augsburg-Oberhausen. Die Einrichtung soll Entlastung bringen, wird aber von den Anwohnern kritisch gesehen. Die Stadt Gersthofen kann für die Neugestaltung des Nogenparks auf eine Förderung von 1,3 Millionen Euro zurückgreifen. Insgesamt werden rund 80% der Kosten über das Programm Klimawandel Innenstadt finanziert. Und nun zu weiteren Nachrichten aus Bayern, Deutschland und der Welt.
2: Ich bin Angela Kress. Guten Morgen. Was zeichnet eine gute Lebensqualität aus? Die Fähigkeit, den Lebensunterhalt zu bestreiten, hat mehr als die Hälfte der Befragten in Deutschland im sogenannten EU-Barometer gesagt. Dicht gefolgt von körperlicher und geistiger Gesundheit und dem Sozialleben. Über 80% der Menschen hierzulande sagten in der Umfrage des Europäischen Parlaments außerdem, dass sie zufrieden mit ihrer Lebensqualität sind. Noch nie waren die Oberflächen der Ozeane zu Beginn des Sommers so warm. Der Klimadienst Copernicus sagt, das war zu erwarten, aber auch, dass es in den kommenden Monaten wohl weitere Rekorde geben könnte mit weitreichenden Folgen. Claudia Wächter berichtet.
3: Etwa 21 Grad Wassertemperatur haben die Experten gemessen. Grund für die Erwärmung sei der Klimawandel und das Klimaphänomen El Niño, so die Fachleute. Und das bedeutet auch, möglicherweise wird es häufiger Starkregen geben, Sturm und Überschwemmungen.
2: Wer günstige Waren außerhalb der EU bestellt, zahlt künftig Zoll. Bislang galt eine Ausnahme für Lieferungen mit einem Wert von unter 150 Euro. Das gilt jetzt nicht mehr. Pro Warengruppe in der Sendung werden pauschal 3 Euro berechnet. Nach Zahlen der EU-Kommission kamen im vergangenen Jahr 5,9 Milliarden Sendungen mit einem Wert von je unter 150 Euro in Europa an. Top-Favorit Frankreich hat bei der Fußball-Weltmeisterschaft mit 3:0 gegen Schweden gewonnen und trifft im Achtelfinale auf Deutschland-Bezwinger Paraguay. WM-Mitgastgeber Mexiko besiegte Ecuador mit 2:0 und muss in der nächsten Runde gegen die Demokratische Republik Kongo oder England ran. Die Norweger gewannen mit 2:1 gegen die Elfenbeinküste. Der nächste Gegner ist Brasilien.
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4: 20 Grad sind es heute Morgen in Augsburg am Herkulesbrunnen. Das ist mehr, als es eigentlich geben sollte. 19 Grad heute eigentlich das Maximum. Dazu gibt's viele Wolken und eine Regenwolke, die jetzt auf uns zuzieht. Regen und Gewitter gibt's in den nächsten Stunden. Regen vor allem bis in den Nachmittag hinein. Am Abend mit etwas Glück noch ein bisschen Sonne. Ab morgen wird das Wetter wieder etwas konstanter und freundlicher.
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4: 8:03. Guten Morgen auf die Straßen. B2 Donauwörth Richtung Augsburg vor dem Autobahnkreuz. Bisschen dichter Verkehr. Nach dem Autobahnkreuz auf der B17 Richtung Landsberg sieht's ein bisschen schlimmer aus. Zwischen Bärenkeller und Leitershofen staut es sich auf circa 4 Kilometer. Plant hier mal 20 Minuten mehr ein.
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4: In Augsburg wird geblitzt am Klinkerberg, Pfersee, Stadtberger Straße, Lechhausen, Blücherstraße und auf der B17 Richtung Landsberg, Höhe Oberottmarshausen. Alle Blitzer gibt's auf radioaugsburg.de und in der Radio Augsburg App. Wer noch was gesehen hat, darf's gerne melden unter der 0821 50 242 26.
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4: Das ist die letzte Folge unserer Sendereihe Stadt der Retter. Unser Kollege der Roland, der war bei der Feuerwehr.
1: Und zwar diesmal bei der Berufsfeuerwehr.
4: Genau, und tatsächlich hätte das, wenn der Termin anders gelegen wäre, sein können, dass der bei mir zu Hause vorbeischaut. Ich habe nämlich erst die Feuerwehr rufen müssen.
1: Wirklich? Warum das? Erzähl.
4: Beim Fußballspiel jetzt gegen Paraguay, das ja schon Katastrophe war, hat draußen ein Tier in der Hecke hinterm Lechkanal elendig geschrien für eine Stunde und wirklich geklungen, als würde es dem Ende zugehen. Und das Tier hat mir so leid getan. Ich konnte da nicht reinschauen und dann dachte ich, rufe ich irgendwann mal die Feuerwehr, vielleicht können die was machen. Ich wusste nicht, was es war. Katze, Marder. Die Geschichte hat leider kein Happy End. Auch die konnten nichts machen.
1: Oh, sehr schade. Aber gut zu wissen, dass man für sowas die Feuerwehr rufen kann.
4: Absolut. Die haben ja auch gesagt, für sowas darf man dann gerne auch mal die Feuerwehr rufen. Es hat denen auch leid getan, dass sie nichts machen konnten. Aber sie machen ja so viel. Auch wenn es brennt zum Beispiel, da fahren die nicht einfach weg.
1: Ja.
4: Und wir haben vorbeigeschaut bei der Feuerwehr. Einen Einblick in die heutige Folge gibt's gleich in wenigen Minuten. Wir sind David Kempin.
1: Und Sarah Nägele.
4: Guten Morgen.
1: Guten Morgen.
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0: 12 Minuten nach 8. Guten Morgen, ihr hört Radio Augsburg. In unserer heutigen Folge und auch in der letzten Folge Stadt der Retter schauen wir mal in Augsburg in der Berliner Allee vorbei. Da finden wir nämlich die Berufsfeuerwehr Augsburg und die ist nicht nur dafür da, Brände zu löschen. Roland Stingel hat für uns schon mal einen kleinen Einblick in die Welt der Berufsfeuerwehr.
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3: Wenn jede Sekunde zählt, sind sie zur Stelle. Die Einsatzkräfte der Berufsfeuerwehr Augsburg sorgen rund um die Uhr für Sicherheit in der Stadt. In unserer neuen Folge werfen wir einen Blick hinter die Kulissen und zeigen, was alles zu den Aufgaben einer Berufsfeuerwehr gehört. Friedhelm Bechtel ist Brandrat und Pressesprecher bei der Berufsfeuerwehr Augsburg. Und wie viele Einsätze hat die Berufsfeuerwehr jetzt so im Jahr?
4: Also so circa 7000 Einsätze, da ist aber schon alles dabei. Da geht's von der Tierrettung natürlich zu den Bränden. Auch Rettungseinsätze, also die ganze Bandbreite, was so auf die Feuerwehr so einprasselt, sage ich jetzt mal, dürfen wir abarbeiten. Da wird es uns nicht langweilig.
3: Die Berufsfeuerwehr ist für uns rund um die Uhr im Einsatz.
4: Also wir haben immer einen 24-Stunden-Dienst, wenn wir ausrücken. Und da ist es so, um 7.30 Uhr fängt die Schicht an mit der Fahrzeugübernahme. Da schauen wir in jedes Fahrzeug rein, ob alles drin ist, ob alles funktioniert. Das dauert dann eine gute halbe Stunde. Dann ist an jedem Tag ist Unterricht. Unterricht, da üben wir, schauen solche Geräte an, die nicht so oft zum Einsatz kommen. Wir wollen ja fit sein für alle möglichen Einsätze. Und da ist jeden Tag 1,5 Stunden, ist Ausbildung, ist Unterricht. Und das ist unbedingt wichtig.
3: Wir sprechen über die Augsburger Berufsfeuerwehr, zeigen ihre Fahrzeuge, ihre Ausbildung und geben spannende Einblicke in einen Beruf, bei dem Teamarbeit, Technik und schnelle Entscheidungen entscheidend sind.
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18 Minuten nach 8. Guten Morgen, ihr hört Radio Augsburg. Wir schauen raus aus dem Fenster und sehen, die ersten Tropfen fallen in der Innenstadt. Es regnet heute Morgen bei uns in Augsburg und auch in der Region. In der Region zum Teil ein bisschen stärker. In Bobingen zieht gerade eine Gewitterzelle drüber. Die wird jetzt dann in den nächsten 15 Minuten auch Königsbrunn erreichen. Genauso Wertingen, da haben wir eine recht große Gewitterzelle. Da scheppert's ordentlich. Das erwischt dann auch noch Meitingen in den nächsten Minuten. Und ansonsten, Augsburg bleibt wohl selbst weitestgehend verschont von der Gewitterzelle. Es kann wohl ein paar Blitze in den nächsten Stunden geben, aber so richtig heftig soll's dann doch nicht werden. Dazu gibt's heute bis zu 19 Grad, also es bleibt relativ kühl. Und die Sonne, die kommt wohl erst am späten Nachmittag mit etwas Glück raus. Aber draußen zieht's gerade ordentlich zu.

0: 4 Minuten vor 8:30 Uhr. Guten Morgen.
1: Guten Morgen.
0: Ihr hört Radio Augsburg.
1: Ja, kennst du den Friedensplatz in Augsburg, David?
0: Ich war noch nie dort. Ich wüsste jetzt auf die Schnelle gar nicht, wo er ist.
1: Das ist so in der Nähe von der Wertachbrücke in Oberhausen.
0: Ah, ja, da bin ich wenig unterwegs.
1: Bei dieser Kirche. Und das ist eigentlich ganz gemütlich da. Ich saß da neulich zum ersten Mal, habe meinen Döner verspeist und den Kindern zugeschaut, wie sie da gespielt haben. Da gibt es irgendwie so einen Springbrunnen und so. Und es war abends so irgendwie so ein Treffpunkt da im Viertel. Und da soll jetzt auch die neue Anlaufstelle für Suchtkranke hinkommen. Und die wird heute eröffnet. Das ist gleich Thema bei uns in den Lokalnachrichten.
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0: ist gleich 8:30. Guten Morgen.
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3: Guten Morgen. Heute öffnet die neue Anlaufstelle für suchtkranke Menschen St. Johannes in Augsburg-Oberhausen ihre Türen. An der Donauwörther Straße werden künftig soziale, medizinische und beratende Angebote für Menschen mit Suchterkrankungen an einem Ort gebündelt. Die Einrichtung bietet unter anderem eine Aufenthaltsmöglichkeit und eine spezialisierte medizinische Versorgung. Ziel ist es, Betroffenen eine verlässliche Anlaufstelle und mehr Unterstützung im Alltag zu bieten. Mit dem Start des neuen Standorts schließt der bisherige Betreff am Helmut-Haller-Platz. Geplant sind für die Anlaufstelle St. Johannes außerdem längere Öffnungszeiten und ein Angebot auch an den Wochenenden. Für mehr Sicherheit und Sauberkeit sorgt ein begleitendes Konzept mit Ordnungsdienst, regelmäßigen Reinigungen und einer engen Zusammenarbeit mit der Polizei. Von den Anwohnern wird der neue Standort dennoch kritisch gesehen. Der nahegelegene Friedensplatz ist ein beliebter Treffpunkt für Kinder und Familien. Die Anwohner befürchten eine Verlagerung der Szene dorthin. Die Stadt Gersthofen kann für die Neugestaltung des Nogenparks auf eine Förderung von 1,3 Millionen Euro zurückgreifen. Insgesamt werden rund 80% der Kosten über das Programm Klimawandelt Innenstadt finanziert. Roland Stingel berichtet.
4: Kurz vor dem Baustart zieht die Stadt eine positive Bilanz. Etwa 1200 Quadratmeter Fläche werden entsiegelt. Zudem werden rund 200 Tonnen Beton entfernt. Ziel der Maßnahme ist ein barrierefreier Park, der sowohl zur Begegnung als auch zur Förderung der biologischen Vielfalt beiträgt. Geplant sind unter anderem neue Aufenthaltsbereiche wie ein Lesepavillon, ein Bowlplatz, Spieltische sowie eine sogenannte Klimaoase mit Quellsteinbrunnen und Trinkwasserstelle. Auch ein neuer Barfußpark sowie Holzliegen sollen für zusätzliche Aufenthaltsqualität sorgen. Die Stadt setzt zudem auf Klimaanpassung. Statt Asphalt entstehen wassergebundene Wege. Neue Bepflanzungen sollen das Mikroklima verbessern. Zudem ist eine insektenfreundliche Beleuchtung vorgesehen.
3: Danke, Roland. Seit 40 Jahren ist Radegundis von Wellenburg eine Heilige der Diözese Augsburg. Beim Radegundisfest in Waldberg bei Bobingen wurde sie wieder groß gefeiert und ihr zu Ehren ein neues Reliquiar vorgestellt. Es soll künftig auch an anderen Orten, an denen Radegundis gewirkt hat, zum Einsatz kommen, sagt der Bobinger Pfarrer Dominik Ehehalt.
5: Ich habe schon auch vor, dass wir einfach auch ein Radegundis-Netzwerk aufbauen, dass man verschiedene Orte auch anfragen, dass man sich einfach auch zusammentut und diese große Heilige, eine Heilige, die wir vor der Türe haben, ja, die aus dieser Gegend kommt, einfach auch noch mehr nach außen trägt, weil ich glaube, so ganz bekannt ist sie nicht, auch in unserer Diözese, und das versuchen wir mit voller Kraft natürlich auch zu ändern.
3: Heute ist der Gedenktag der heiligen Radegundis. Sie war im 13. Jahrhundert als Dienstmagd auf Schloss Wellenburg und kümmerte sich um Kranke. Ihre Gebeine sind in der Kirche von Waldberg begraben. 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
0: Dankeschön, Sarah. 20 Grad sind es heute Morgen in Augsburg, 19 Grad in Bobingen. Das Wetter ist jetzt gerade ein bisschen am Umschwingen. Es gibt vereinzelt Gewitter bei uns in der Region. Donauwörth scheppert es gerade ordentlich. Genauso zwischen Wertingen und Meitingen sind recht große Gewitterzellen. Die Gewitterzelle über Bobingen, die ist schon deutlich kleiner geworden und auf dem Weg nach Königsbrunn, Hauenstetten. Da könnte es jetzt dann auch noch ein, zwei Blitze geben. Ansonsten schaut es ganz gut aus. Die Innenstadt Augsburg ist sehr verschwunden. Schont auch, wenn es hier schon stockfinster ist. Der Himmel hat ordentlich zugezogen, aber es geht jetzt erstmal eine Weile so. Es kann immer mal wieder noch so ein paar Gewitterzellen geben, ansonsten regnet es bis in den Nachmittag hinein. Am Abend, da kühlt es dann wieder ein bisschen ab. Heute gibt es maximal 19 Grad, aber am Abend könnte die Sonne noch ein bisschen rausschauen.
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0: 8:04, guten Morgen auf die Straßen. B17 Richtung Landsberg, Höhe Stadtbergen und Kriegshaber haben wir ziemlich dichten Verkehr, aber nichts Dramatisches.
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0: Wir haben ziemlich viele Blitzer heute Morgen bei uns in Augsburg und der Region. In Augsburg wird geblitzt am Klinkerberg, Lechhausen, Blücherstraße, in Stetzling, in der Haberskircher Straße. Da unten haben wir noch einen Schlawiner in Dünzelbach am Deckerberg, genauso in Kriegshaber in der Ulmer Straße. Alle Blitzer findet ihr auf radioaugsburg.de. Wer noch was gesehen hat, darf es gerne melden unter der 0821 50 242 26.
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0: Ja, heute wird es jetzt nicht ganz so heiß, aber wenn das Thermometer mal wieder über die 30 Grad schnellt, dann ist es ganz schön, wenn in der Innenstadt Augsburg ein bisschen grün ist. Dafür gibt es die Klimainsel und da gibt es gute Nachrichten. Wir schauen uns das gleich an. Ich bin David Kempin. Guten Morgen.
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0: 8.43 Uhr, guten Morgen.
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0: Die Klimainsel ist zurück in der Augsburger Innenstadt. Ab heute startet auf dem Martin-Luther-Platz wieder die Sommersaison der Klimainsel. Bis zum 20. September entsteht dort ein besonderer Rückzugsort mit zusätzlichem Stadtgrün, mit Sitzmöglichkeiten und bepflanzten Hochbeeten. Ziel des Projekts ist es, die Aufenthaltsqualität in der Innenstadt zu verbessern und die Auswirkungen von Hitze zu verringern. Die mobilen Beete werden unter anderem mit Pflanzen aus dem Botanischen Garten bepflanzt. Informationen zur Klimaanpassung gibt es direkt vor Ort über Schilder und QR-Codes. Und die Klimainsel, die ist Teil des Hitzeaktionsplans der Stadt Augsburg, kam letztes Jahr ja auch super an. Und dadurch, dass sie ja heute quasi startet, wird sie jetzt erstmal ordentlich begossen von dem Wetter. Hitze haben wir heute noch keine.
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13 Minuten vor 9, guten Morgen, ihr hört Radio Augsburg. Wir schauen aufs Wetter. Bisschen ungemütlich ist das jetzt geworden in den letzten Minuten bei uns in Augsburg und vor allem in der Region. In Augsburg regnet es bloß ein bisschen, das Ganze bei aktuell 20 Grad. Aber gerade nördlich, also Meitingen zum Beispiel, da scheppert es gerade. Und auch Richtung Zusmarshausen raus, also Richtung Westen, ist eine relativ große Gewitterzelle. Die könnte auch in den nächsten Minuten dann Augsburg treffen, aber bis jetzt sind wir relativ verschont geblieben. In Donauwörth ebenfalls ein ziemliches Gewitter. Das zieht jetzt alles relativ flott über uns drüber und danach regnet es wohl noch bis in den Nachmittag hinein. Wärmer als 20 Grad wird es heute nicht. Am Abend könnte die Sonne noch rauskommen.

0: Guten Morgen, ihr hört Radio Augsburg. Das Bürgergeld ist Geschichte. Ab sofort heißt das Bürgergeld Grundsicherung. Und mit der Grundsicherung kommen auch einige Änderungen auf Grundgesicherte. Wir sprechen gleich darüber in den Nachrichten um 9 hier bei Radio Augsburg.
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1: Ich bin Sarah Nägele. Fährt Augsburg aufs Abstellgleis. Die Deutsche Bahn muss Wettbewerbern im Fernverkehr künftig mehr Platz auf stark ausgelasteten Strecken einräumen. Das hat die Bundesnetzagentur entschieden. Wegen Baumfäll- und Baumpflegearbeiten ist die Mühlstraße in Göggingen gesperrt. Die Arbeiten beginnen heute. Sie werden im Auftrag der Hessing-Stiftung durchgeführt und sind mit der unteren Naturschutzbehörde der Stadt Augsburg abgestimmt. Und nun zu weiteren Nachrichten aus Bayern, Deutschland und der Welt.
2: Ich bin Angela Kress. Guten Morgen. Ab heute heißt die Unterstützung für Langzeitarbeitslose nicht mehr Bürgergeld, sondern Grundsicherung. Und das heißt auch, es treten deutlich schärfere Regeln in Kraft. Wer zum Beispiel keine Bewerbungen schreibt, kann sofort für 3 Monate 30% weniger Geld bekommen. Und auch die Regeln für eigenes Vermögen und angemessene Wohnkosten werden strenger. Außerdem gilt ab heute, Online-Shopping für Waren aus Ländern außerhalb der EU wird teurer, denn die Ausnahmeregel, dass für Waren im Wert von unter 150 Euro keine Zollgebühren anfallen, fällt weg, Uli Reitinger berichtet.
3: Darüber hinaus verlangen einige Paketdienste eine Servicepauschale für die Zollanmeldung, wenn der Absender, also zum Beispiel der chinesische Hersteller, das nicht schon erledigt hat. So kommt man gerade bei billigen Artikeln schnell in einen Bereich, wo sich die Bestellung nicht mehr lohnt. Die EU und die Bundesregierung wollen so die Flut an Billigimporten ausländischer Online-Plattformen wie Temu eindämmen.
2: Gewitter und Starkregen haben in der vergangenen Nacht in einigen Teilen Bayerns für viele Einsätze von Feuerwehr und Polizei gesorgt. Vor allem in Oberbayern, Oberfranken und Unterfranken seien etwa Bäume umgestürzt und Sturmschäden gemeldet worden. Besonders betroffen war den Angaben nach Aschaffenburg. Blitzeinschläge sorgten dort für Probleme im Bahnverkehr und die Kanalisation konnte den vielen Regen nicht fassen. Straßen wurden überflutet. Bei der Fußball-WM hat mit Gastgeber Mexiko das Achtelfinale erreicht. Die Mexikaner setzten sich gegen Ecuador mit 2:0 durch. Der Anpfiff war wegen eines Gewitters um eine Stunde verschoben worden. Zuvor hatte Frankreich gegen Schweden 3:0 gewonnen. Norwegen setzte sich gegen die Elfenbeinküste 2:1 durch.
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4: Aktuell sind es 20 Grad in Augsburg, aber ungemütliche 20 Grad. Es regnet draußen vor der Türe bei uns in Augsburg und stellenweise gewittert es auch. In Meitingen haben wir ein Gewitter. Wir haben Richtung Neuburg dann auch schon wieder eine Gewitterzelle. Und südlich von Augsburg haben wir auch relativ viel. In Landsberg sogar schon eine amtliche Unwetterwarnung. Da scheppert es jetzt ordentlich in der Früh. In Augsburg selber gibt es jetzt noch keine Warnung vom Deutschen Wetterdienst. Aber auf jeden Fall regnet es ganz schön viel und das wird es die nächsten Stunden auch tun, bis in den späten Nachmittag hinein. Am Abend könnte sich das Ganze ein bisschen beruhigen. Vielleicht kommt die Sonne noch raus, wärmer als 20 Grad. Wird es heute aber nicht.
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4: 6:03. Guten Morgen auf die Straßen. Wegen des starken Regens staut es sich ein wenig stellenweise bei uns in Augsburg und der Region oder die Autos fahren ein wenig langsamer. Auf der A8 Höhe Neuses in beide Richtungen relativ langsamer Verkehr, genauso Höhe Augsburg Ost. Auch da ist der Fuß ein wenig vom Gas, damit man nicht von der Straße geschwemmt wird. B17 Richtung Landsberg zwischen Holzweg und dem Autobahnkreuz haben wir ebenfalls ein bisschen dichteren Verkehr bis Stau. Ansonsten schaut's gut aus.
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4: Heute Morgen in Augsburg am Klinkerberg, in Lechhausen in der Blücherstraße und in Stetzling in der Haberskircher Straße. Alle Blitzer findet ihr auf radioaugsburg.de. Wer noch was gesehen hat, darf es gerne melden unter der 0821 50 242 26.
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4: Das ging jetzt doch recht flott. Die Hälfte des Jahres ist schon rum. Wir starten rein mit dem 1. Juli in die zweite Hälfte des Jahres.
1: Unglaublich, oder?
4: Es ging super schnell. Ich habe erst neulich gehört, dass auf dem Oktoberfest schon aufgebaut wird. Und für mich ist es irgendwie noch 8 Monate bis dahin.
1: Ich
4: und nicht
1: erwarte
4: nur zwei.
1: Ab morgen Spekulatius im Supermarkt.
4: Gibt's, glaube ich, schon. Müssen wir mal schauen.
1: Okay, ich werde drauf achten. Also, heute ist der 1. Juli und mit dem neuen Monat gibt's natürlich wieder einige Änderungen für uns. Für wen es mehr Geld gibt und was teurer wird, das ist gleich Thema.
4: Wir sind David Kempin
1: und Sarah Nägele.
4: Guten Morgen.
1: Guten Morgen.
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0: 13 Minuten nach 9. Guten Morgen, ihr hört Radio Augsburg. Schwupps, wir starten rein in die zweite Hälfte des Jahres. Sarah,
1: Wahnsinn.
0: Heute ist der 1. Juli und mit dem neuen Monat gibt es natürlich wieder einige Änderungen für uns. Sarah, was ändert sich denn ab heute?
1: Ein Blick auf die Preistafeln an den Tankstellen verrät uns, dass der Sprit schon wieder teurer wird.
0: Super.
1: Mit dem 1. Juli ist der Tankrabatt von 17 Cent ausgelaufen. Das heißt, Sprit wird wieder teurer und das sieht man schon seit gestern Mittag. Im Schnitt kostet der Liter E5 in Augsburg gerade 2,03 Euro, Diesel 1,88. Um 12 Uhr heute Mittag wird das vermutlich nochmal einen Sprung nach oben machen.
0: Das sind ja schon mal ziemlich schlechte Nachrichten. Gut, dass ich gestern noch vor 12 getankt habe. Gestern war es nämlich tatsächlich...
1: Das war sehr clever von dir.
0: Ja, da war es nochmal 10 Cent günstiger, obwohl ja heute erst die Preissenkung fällt. Gibt es denn auch gute Nachrichten für diesen Monat?
1: Ja, es gibt auch gute Nachrichten. Es gibt mehr Geld und zwar für Rentner. Die Rente steigt im Schnitt um 4,24% und der Rentenwert steigt damit um fast 2 Euro. Und auch Pflegekräfte dürfen sich über mehr Geld freuen. Der Mindestlohn für Pflegehilfskräfte steigt auf 16,52 Euro. Apropos Geld, diesen Monat ist die Steuererklärung für das Jahr 2025 fällig und die Frist ist am Ende Juli.
0: Ja, das ist dann doch also das letzte nicht ganz so eine gute Nachricht gewesen. Muss ich mir auch noch dran setzen.
1: Wobei,
0: was steht denn?
1: Da kommt ja dann auch wieder Geld in die Kasse, wenn man sie dann mal gemacht hat.
0: Wenn man sie richtig macht auch. Was steht denn bei uns in Augsburg im Juli noch so an?
1: Der Jazz-Sommer startet. Am 8. Juli geht's los. Über einen Monat lang gibt's da ein buntes Programm. Vom 11. bis zum 19. Juli steht außerdem die Radelwoche in Augsburg an. Und in der Maxstraße wird Ende des Monats wieder Wein verköstigt. Da wird die Weinstraße aufgebaut.
0: Also ordentlich was los jetzt diesen Monat bei uns in Augsburg. Dankeschön, Sarah, für den Überblick.
1: Sehr gerne.
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Michael Jackson mit dem Earth Song bei Radio Augsburg. Und genauso wie es im Musikvideo von Michael Jacksons Earth Song aussieht, sieht es gerade bei uns in Augsburg und der Region aus. Es stürmt und zwar ordentlich bei uns in der Region. Die ersten Gewitterzellen sind schon über uns drüber geflogen. Die Augsburger Innenstadt ist weitestgehend verschont geblieben. Südlich und nördlich von Augsburg hat es aber stellenweise ordentlich gescheppert. Und das war es jetzt auch nicht. Es regnet noch ein paar Stunden und es kann immer wieder heute einzelne Gewitter geben. Südlich von Augsburg, Höhe Landsberg, hat es auch schon Unwetterwarnungen vom Deutschen Wetterdienst. Bis 13 Uhr kann es da ungemütlich werden. Und so richtig warm wird es heute auch nicht. Aber das ist eine willkommene Abwechslung. 20 Grad messen wir aktuell und wärmer wird es nicht. Dafür bleibt es bewölkt. Am Abend kann es ein bisschen sonnig werden.

0: 4 Minuten vor 9:30. Guten Morgen.
1: Guten Morgen.
0: Das ist der Mittwoch mit Radio Augsburg und gleich wieder mit Nachrichten.
1: Genau. David, wir hatten es ja heute Morgen schon von der Deutschen Bahn.
0: Ja, die leichten Themen zum Start in den Tag ist... Man lässt ja wenig Gutes.
1: Lässt schnell den Puls nach oben gehen.
0: Mhm. Ja, jetzt gerade auch wieder was. In dem Moment. Ich kriege schon wieder ein bisschen Beklemmung hin.
1: Ja. Jetzt gleich in den Nachrichten geht es um die Frage, ob Augsburg in naher Zukunft den Anschluss verpasst. Aufs Abstellgleis rollt. Man kann so viele schöne Wortspiele damit machen.
0: Aber ob der mehr das Zug abgefahren ist.
1: Oh, sehr gut.
0: Bei der Deutschen Bahn eher nicht.
1: Ja, das stimmt. Mehr dazu in den Lokalnachrichten gleich.

0: Wir haben es 9:30. Guten Morgen.
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0: Heute Morgen mit Sarah Nägele.
2: Guten Morgen. Fährt Augsburg aufs Abstellgleis? Die Deutsche Bahn muss Wettbewerbern im Fernverkehr künftig mehr Platz auf stark ausgelasteten Strecken einräumen. Das hat die Bundesnetzagentur entschieden. Konkret bedeutet das, das italienische Bahnunternehmen Italo darf künftig auch auf deutschen Fernverkehrsstraßen unterwegs sein. Roland Stingel berichtet.
3: Ab 2028 plant Italo unter anderem Verbindungen von München nach Hamburg und Dortmund über Augsburg. Ob die roten Italo-Züge allerdings dann tatsächlich nach Augsburg stoppen oder durchfahren, ist bislang noch offen. Für die Region könnte die neue Konkurrenz Folgen haben. Augsburg droht, Fernverkehrsverbindungen dadurch zu verlieren, falls Anbieter ihre Strecken neu planen. Unter dem Motto, damit Deutschland nicht den Anschluss verliert, läuft aktuell auch eine groß angelegte Werbekampagne der Eisenbahnverkehrsgewerkschaft an den betreffenden Bahnhöfen, wie zum Beispiel in Augsburg.
2: Danke, Roland. Die Sommerferien stehen vor der Tür und Eltern müssen die Ferienbetreuung für ihre Kinder organisieren. Heute starten die Anmeldungen für das CHAMP-Sommerferienprogramm der Stadt Augsburg. Das Programm besteht aus über 300 Angeboten von Kreativworkshops über Sport bis hin zu Abenteuerwochen. Die Anmeldungen werden heute Abend um 18 Uhr online freigeschaltet. Es lohnt sich, schnell zu sein. Für Familien mit geringem Einkommen gibt es auch wieder die Möglichkeit, Zuschüsse zu beantragen. Gleichzeitig sucht die Stadt auch noch Betreuer für ihr Sommerferienprogramm. Wegen Baumfell- und Baumpflegearbeiten ist die Mühlstraße in Göggingen gesperrt. Die Arbeiten beginnen heute und werden im Auftrag der Hessing-Stiftung durchgeführt. Sie sind mit der unteren Naturschutzbehörde der Stadt Augsburg abgestimmt. Betroffen sind rund 20 Pappeln. Grund für die kurzfristig notwendigen Maßnahmen, die die Verkehrssicherheit wiederherstellen sollen, ist ein vorausgegangener Astbruch. Während der Arbeiten bleibt die Mühlstraße aus Sicherheitsgründen gesperrt. Wie lange die Sperrung dauert, hängt vom Fortschritt der Arbeiten ab. 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
0: Da gibt's gute Nachrichten heute Morgen. 19 Grad sind's aktuell in Augsburg und es schüttet wie die... Jetzt sehe ich mich fast hier verplappert. Aber der Regen, der ist bald vorbei. Die Gewitter sind so gut wie durch. Jetzt gehen die Richtung München, Dachau, Pfaffenhofen. Jetzt gerade schüttet es trotzdem noch ordentlich bei uns in Augsburg und der Region. Eigentlich wäre der Regen aber durchgehend bis heute Nachmittag gewesen. Wie es jetzt aussieht, hört der Regen in den nächsten 1 bis 2 Stunden schon wieder auf. Dann könnte sogar die Sonne ein bisschen rausgucken. Ich will hier nichts garantieren, nichts versprechen, aber das könnte sein. Wärmer als 20 Grad wird es heute trotzdem nicht und es kann trotzdem immer mal wieder noch ein paar Regenwolken geben. Also es bleibt heute ganz unbeständig, das Wetter. Erst ab morgen wird es wieder ein bisschen beständiger.
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0: 9:53. Guten Morgen auf die Straßen A8 Richtung München und auch Richtung Augsburg. Also alles östlich von Augsburg Ost. Da haben wir immer mal wieder ein bisschen dichteren Verkehr, beziehungsweise da rollt es ein wenig langsamer. Grund ist vermutlich das Wetter. Also seid vorsichtig. Aquaplaning-Gefahr besteht natürlich, wenn es so stark regnet. Deswegen Fuß vom Gas, dann merkt man auch kaum, dass man da ein wenig langsamer sowieso gerade vorankommt.
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0: Im Hochfeld wird heute Morgen geblitzt, in der Bismarckstraße, in Augsburg am Klinkerberg, Lechhausen-Blücherstraße und in Pfersee in der Stadtberger Straße. Alle Blitzer findet ihr auf radioaugsburg.de und in der Radio Augsburg App. Und wer noch was gesehen hat, darf es gerne melden unter der 0821 50 24 226.
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0: In Gersthofen gibt es einen neuen Pilgerweg, den man auf jeden Fall mal besuchen sollte, wenn das Wetter mal wieder ein bisschen besser ist. Bei dem Regen gehen wir natürlich jetzt nicht unbedingt draußen wandern, aber der ist auch ganz neu. Letzte Woche wurde der feierlich eröffnet und wenn der jetzt nicht durchs Wetter verwüstet wird, kann man ja die Tage mal vorbeischauen. Wir schauen uns den gleich an in wenigen Minuten. Ich bin David Kempin, guten Morgen.
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0: 9.42 Uhr, guten Morgen, ihr hört Radio Augsburg. In Gersthofen gibt es einen neuen Pilgerweg, der wurde letzte Woche feierlich eröffnet. Eva Fischer hat sich den Lutherweg genauer angeschaut.
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2: Gersthofen ist jetzt Teil des Lutherwegs. Rund 50 Pilger haben sich zur Eröffnung des neuen Wegabschnitts schon die Wanderschuhe angezogen und sind die fast 15 Kilometer lange Strecke von Stettenhofen über Gersthofen nach Augsburg gepilgert. Der Lutherweg macht die bewegte Reformationsgeschichte in unserer Region erlebbar. Er erinnert zum Beispiel an die Reise von Martin Luther von Nürnberg nach Augsburg im Jahr 1518, aber auch an die berühmte Confessio Augustana, das Augsburger Religionsbekenntnis von 1530. Der Lutherweg führt uns überwiegend flach entlang des Lechs durch schattige Auwälder und über bunte Wildblumenwiesen. In der Ruhe der Natur kann man hervorragend nachdenken über Gott und die Welt. In Gersthofen führt uns der Weg dann weg vom Lech und hin zur evangelischen Bekenntniskirche. Das schlichte Gotteshaus steht mitten im Zentrum der Stadt und wirkt, als wäre es schon immer hier gewesen. Dabei ist die Kirche erst 1935 vom Architekten German Bestelmeier erbaut worden. Sie war der Versuch einer kleinen evangelischen Minderheit, von ihrer Umgebung als Gemeinde anerkannt zu werden. Durch eine dunkle, schwere Tür gelangen wir ins Innere, wo mich als Besucher sofort ein Gefühl der Sicherheit und Ruhe überkommt. Nach diesem Zwischenstopp geht's dann wieder gestärkt zurück an den Lech und dann immer nach Süden entlang der Wertach bis nach Oberhausen und in die Augsburger Innenstadt hinein, wo der Weg schließlich an der Annakirche endet. Der Lutherweg verbindet auf eine besondere Weise Geschichte, Glauben, Kultur und Natur. Und nun ist auch Gersthofen Teil dieses Weges.
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Der mittelschwere Weltuntergang heute Morgen, der ist jetzt so gut wie vorbei. Ein paar Blitze gibt's noch um Augsburg und es schüttet ordentlich. Ein paar Blitze gibt's auch in den nächsten Minuten noch, aber so in 1 bis 2 Stunden sollte das Schlimmste dann schon hinter uns liegen. Dann ist die erste Regenwolke durch. Es kann heute immer mal wieder noch ein bisschen regnen. Das ist heute leider so, aber die Natur, die freut sich und wir uns auch, dass es mal nicht so heiß ist. 19 Grad messen wir in Augsburg und es bleibt heute bei 19 Grad. Ab jetzt wird es dann nur noch kälter und zwar erst am Abend, wenn dann vielleicht sogar die Sonne noch ein bisschen rauskommt. Davor gibt es viele Wolken und immer mal wieder Regen. Packt euch einen Regenschirm ein oder verbringt am besten die Zeit heute drinnen. Lüften kann man heute hervorragend bei dem Wetter, bevor es die nächsten Tage dann langsam wieder ein klein bisschen wärmer wird.

0: Schönen guten Morgen, ihr hört Radio Augsburg, 8 Minuten vor 10 haben wir es. Viele junge Erwachsene wohnen noch bei ihren Eltern. Das ist kein Geheimnis, aber es ist eine recht hohe Zahl der 25-Jährigen zum Teil schon, wo man ja früher vielleicht schon eine Ausbildung gemacht hat und schon ins Nachbardorf dann gezogen ist. Wir sprechen gleich darüber in den Nachrichten um 10.
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1: Ich bin Sarah Nägele. Heute öffnet die neue Anlaufstelle für suchtkranke Menschen im ehemaligen Pfarrhaus der Kirche St. Johannes in Augsburg-Oberhausen. Die Einrichtung soll Entlastung bringen, wird aber von den Anwohnern kritisch gesehen. Die Stadt Gersthofen kann für die Neugestaltung des Nogenparks auf eine Förderung von 1,3 Millionen Euro zurückgreifen. Insgesamt werden rund 80% der Kosten über das Programm Klimawandel Innenstadt finanziert. Und nun zu weiteren Nachrichten aus Bayern, Deutschland und der Welt.
2: Ich bin Angela Chris. Viele junge Erwachsene wohnen noch bei ihren Eltern. 2025 lebten 30% der 25-Jährigen noch im elterlichen Haushalt, wie das Statistische Bundesamt mitteilt. Der Anteil ist damit etwas höher als noch in den vergangenen Jahren. Söhne lebten häufiger noch daheim als Töchter. Erste Ergebnisse des Mikrozensus zeigen auch, mit durchschnittlich rund 24 Jahren ziehen junge Erwachsene aus, früher als im EU-Schnitt. Noch nie waren die Oberflächen der Ozeane zu Beginn des Sommers so warm. Der Klimadienst Copernicus sagt, das war zu erwarten, aber auch, dass es in den kommenden Monaten wohl weitere Rekorde geben könnte, mit weitreichenden Folgen. Claudia Wächter berichtet.
3: Etwa 21 Grad Wassertemperatur haben die Experten gemessen. Grund für die Erwärmung sei der Klimawandel und das Klimaphänomen El Niño, so die Fachleute. Und das bedeutet auch, möglicherweise wird es häufiger Starkregen geben, Sturm und Überschwemmungen.
2: Seit Mitternacht ist der Tankrabatt vorbei und das macht sich bemerkbar. An den meisten Tankstellen sind die Preise inzwischen wieder deutlich gestiegen. E10 und Diesel kosteten etwa in großen Städten am Morgen teils über 2 Euro, melden die Portale von ADAC und Tankerkönig. Erhöht werden darf weiter nur einmal pro Tag um 12 Uhr mittags. Der ADAC geht davon aus, dass es in ein paar Stunden deshalb den nächsten Preissprung geben wird. Was für ein Spiel, hieß es nach dem deutschen Fußball-WM-Desaster auf dem X-Account von Bundeskanzler Merz. Viele fragten sich, ob er das gleiche Spiel wie sie gesehen hatte. Jetzt heißt es aus Regierungskreisen, es gab einen Abstimmungsfehler, diese Version hätte nicht verbreitet werden sollen. Deutschland war im 16. Finale im Elfmeterschießen gegen Paraguay ausgeschieden.
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4: Ja, und das Wetter, das ist wirklich der Wahnsinn. Es schüttet gerade draußen in Augsburg und ich weiß nicht, ob das nur örtlich ist. Es hängt aber so eine richtig dicke Regenfront über der ganzen Region. Ansonsten hört der Regen im Laufe des Mittags, im Laufe des Nachmittags dann auf. Maximal 19 Grad hat es heute und am Abend ist es dann leicht bewölkt. Und ab und zu kommt noch die Sonne raus. So geht es auch durch den morgigen Donnerstag. Morgen werden es dann 5 Grad mehr, 25 Grad oder 24 Grad und es gibt einen Sonne-Wolken-Mix. Dazwischen liegt noch eine Nacht, in der es bewölkt ist und 14 Grad hat.
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6: Geblitzt wird gerade auf der B17 Höhe Oberottmarshausen und in Augsburg in der Rumplerstraße. Fehlt noch was? Staus und Blitzer könnt ihr uns gerne per WhatsApp zuschicken an die 0821 50 242 26. Alle Blitzer findet ihr auf radioaugsburg.de.
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4: Es schüttet wie aus Kübeln vor unserem Studio. Ich bin gerade 4 Kilometer mit dem Fahrrad gefahren und mir ist wirklich das Wasser aus den Stiefeln gelaufen. Mal sehen, wie viele Keller die Feuerwehr heute leer pumpen muss. Dafür brauchen wir ja die Feuerwehr und natürlich, wenn es brennt, wir stellen gleich die Feuerwehr Augsburg etwas genauer vor. Wir waren nämlich bei ihr zu Besuch. Ich bin Veronika Götz, bis gleich.

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0: mit viel Elan durch den Mittwochvormittag, einen ganz normalen Arbeitsvormittag für viele hier mit Radio Augsburg. Viele Brände gab es in den letzten Tagen, unter anderem wegen des heißen Wetters. Heute werden vielleicht die Keller leer gepumpt, wegen des Regens. Die Feuerwehr, die hat bei uns viel zu tun, und in unserer heutigen Folge von Stadt der Retter, da schauen wir mal bei der Feuerwehr in Augsburg in der Berliner Allee vorbei, bei der Berufsfeuerwehr. Roland Stingel hat für uns einen kleinen Einblick zusammengestellt.
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3: Wenn jede Sekunde zählt, sind sie zur Stelle. Die Einsatzkräfte der Berufsfeuerwehr Augsburg sorgen rund um die Uhr für Sicherheit in der Stadt. In unserer neuen Folge werfen wir einen Blick hinter die Kulissen und zeigen, was alles zu den Aufgaben einer Berufsfeuerwehr gehört. Friedhelm Bechtel ist Brandrat und Pressesprecher bei der Berufsfeuerwehr Augsburg. Und wie viele Einsätze hat die Berufsfeuerwehr jetzt so im Jahr?
4: Also so circa 7000 Einsätze, da ist aber schon alles dabei. Da geht's von der Tierrettung natürlich zu den Bränden, auch Rettungseinsätze. Also die ganze Bandbreite, was so auf die Feuerwehr so einprasselt, sage ich jetzt mal, dürfen wir abarbeiten. Da wird es uns nicht langweilig.
3: Die Berufsfeuerwehr ist für uns rund um die Uhr im Einsatz.
4: Also wir haben immer einen 24-Stunden-Dienst, wenn wir ausrücken. Und da ist es so, um 7.30 Uhr fängt die Schicht an mit der Fahrzeugübernahme. Da schauen wir in jedes Fahrzeug rein, ob alles drin ist, ob alles funktioniert. Das dauert dann eine gute halbe Stunde. Dann ist an jedem Tag ist Unterricht. Unterricht, da üben wir, schauen solche Geräte an, die nicht so oft zum Einsatz kommen. Wir wollen ja fit sein für alle möglichen Einsätze. Und da ist jeden Tag 1,5 Stunden, ist Ausbildung, ist Unterricht, und das ist unbedingt wichtig.
3: Wir sprechen über die Augsburger Berufsfeuerwehr, zeigen ihre Fahrzeuge, ihre Ausbildung und geben spannende Einblicke in einen Beruf, bei dem Teamarbeit, Technik und schnelle Entscheidungen entscheidend sind.
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0: Übrigens wird heute Nachmittag das Katastrophenhaus der Feuerwehrerlebniswelt offiziell eröffnet. Das erste in Deutschland. Ich bin da, ich mache für euch einen kleinen Beitrag und erzähle euch dann, wie es war.

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0: Radio Augsburg am Mittwoch, gleich ist es halb. Da kommen die Lokalnachrichten, heute von Sarah Nägele. Und gerade haben wir über die Feuerwehr Augsburg gesprochen, dass sie viele Brände in letzter Zeit löschen musste und heute vielleicht Keller leer pumpen muss. Und jetzt geht's glatt so weiter.
1: Zwei ungewöhnliche Tierfunde mitten in der Stadt hielten die Augsburger Feuerwehr zuletzt auf Trab. Eine Schlange und eine Schildkröte. Beide Tiere konnten inzwischen in Sicherheit gebracht werden. Mehr dazu in den Lokalnachrichten um halb.

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1: Ich bin Sarah Nägele. Gestern Mittag kam es auf der A8 bei Dasing zu einem Unfall, bei dem ein 63-jähriger Mann ums Leben kam. Gegen 12.30 Uhr lief er auf die Fahrbahn, wurde von einem LKW erfasst und tödlich verletzt. Die Hintergründe sind unklar, die Polizei ermittelt. Die Autobahn war stundenlang gesperrt, auf den Nebenstraßen kam es zu kilometerlangen Staus. Erst am späten Nachmittag wurde die Sperrung wieder aufgehoben. Heute öffnet die neue Anlaufstelle für suchtkranke Menschen St. Johannes in Augsburg-Oberhausen ihre Türen. An der Donauwörther Straße werden künftig soziale, medizinische und beratende Angebote für Menschen mit Suchterkrankungen an einem Ort gebündelt. Die Einrichtung bietet unter anderem eine Aufenthaltsmöglichkeit und eine spezialisierte medizinische Versorgung. Ziel ist es, Betroffenen eine verlässliche Anlaufstelle und mehr Unterstützung im Alltag zu bieten. Mit dem Start des neuen Standorts schließt der bisherige Betreff am Helmut-Haller-Platz. Geplant sind für die Anlaufstelle St. Johannes außerdem längere Öffnungszeiten und ein Angebot auch an den Wochenenden. Für mehr Sicherheit und Sauberkeit sorgt ein begleitendes Konzept mit Ordnungsdienst, regelmäßigen Reinigungen und einer engen Zusammenarbeit mit der Polizei. Von den Anwohnern wird der neue Standort kritisch gesehen. Der nahegelegene Friedensplatz ist ein beliebter Treffpunkt für Kinder und Familien. Die Anwohner befürchten eine Verlagerung der Szene dorthin. Die Feuerwehr Augsburg hatte zuletzt gleich mit zwei ungewöhnlichen Tieren zu tun. Nahe einer Mülldeponie wurde eine rund 50 cm große und 30 Kilo schwere Spornschildkröte gefunden. Woher das Tier stammt, ist unklar. Die Schildkröte wurde von einer Tierklinik in Gessertshausen aufgenommen. Für Aufsehen sorgte auch eine vermeintliche Gummischlange in Oberhausen. Ein Passant entdeckte eine orangefarbene Schlange neben einem Auto und stellte fest, dass sie tatsächlich lebte. Die Feuerwehr fing das Tier ein, es handelte sich um eine ungiftige Kornnatter. Sie wurde an den Reptiliennotruf übergeben. Bei beiden Tieren ist unklar, wem sie gehören. 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
2: Ja, und das Wetter, das ist heute äußerst interessant. Es schüttet wie aus Kübeln in Augsburg und auch in vielen, ja, auch in der Umgebung. Es hängt so eine richtige Regenwolke über der Region. Es wird ein bisschen schwächer bis mittags, aber ja, zumindest blitzt es und donnert es nicht mehr dazu und schüttet wie aus Kübeln. Aber wie gesagt, Regen noch bis in den frühen Nachmittag, knapp 20 Grad. Heute am Abend gibt es dann eher so einen Sonne-Wolken-Mix. Die Nacht, die ist teils klar, teils bewölkt bei 14 Grad, also relativ kühl, 5 Grad kühler als die letzten Nächte. Morgen gibt es eher so einen Sonne-Wolken-Mix bei 24 Grad, also gute 5 Grad wärmer als heute. Und Freitag schaut es dann ähnlich aus wie am Donnerstag.
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3: Geblitzt wird gerade auf der B17 Höhe Oberottmarshausen und in Augsburg in der Rumplerstraße. Fehlt noch was? Staus und Blitzer könnt ihr uns gerne per WhatsApp zuschicken an die 0821 50 242 26. Alle Blitzer findet ihr auf radioaugsburg.de.
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2: Ich bin Veronika Götz. Schön, dass ihr heute mit dabei seid. Wir schauen gleich in die Viertel, genauer gesagt in die Freibäder in den Augsburger Stadtvierteln. Denn dazu gibt's eine gute Nachricht. Gleich mehr.

0: 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Für euch am Vormittag gute Nachricht für ehrenamtliche Kinder und Jugendliche in Augsburg. Die städtischen Freibäder in den Stadtteilen öffnen auch in diesem Sommer wieder kostenlos ihre Türen für bestimmte Gruppen. Wer die bayerische Ehrenamtskarte besitzt, darf den ganzen Juli über kostenlos in die städtischen Freibäder Frippe, Familienbad am Plecher und Bärenkellerbad. Damit möchte die Stadt Augsburg das Engagement von rund 1500 Ehrenamtlichen würdigen. Auch Kinder und Jugendliche unter 18 profitieren. Während der Sommerferien ist der Eintritt in die Städte Freiwetter kostenlos.
1: Burg, unser Viertel.
0: Ja, da habe ich jetzt ein bisschen zu spät gedrückt. Ansonsten, wer heute noch gern schwimmen gehen will, einfach raus auf die Straße stellen. Es ist nass genug.

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1: Ich bin Sarah Nägele. Fährt Augsburg aufs Abstellgleis. Die Deutsche Bahn muss Wettbewerbern im Fernverkehr künftig mehr Platz auf stark ausgelasteten Strecken einräumen. Das hat die Bundesnetzagentur entschieden. Wegen Baumfäll- und Baumpflegearbeiten ist die Mühlstraße in Göggingen gesperrt. Die Arbeiten beginnen heute. Sie werden im Auftrag der Hessing-Stiftung durchgeführt und sind mit der unteren Naturschutzbehörde der Stadt Augsburg abgestimmt. Und nun zu weiteren Nachrichten aus Bayern, Deutschland und der Welt.
2: Ich bin Angela Chris. Mit dem Start in den Juli gibt es auch einige Änderungen. Das Bürgergeld heißt jetzt Grundsicherung und es gibt strengere Regeln beim Bezug. Die Steuererklärung soll mit einem Klick verfügbar sein, allerdings noch nicht für alle. Und seit Mitternacht gilt der Tankrabatt nicht mehr, Claudia Wächter berichtet.
3: Manche befürchten sogar Rekordsprünge nach oben, obwohl die Ölpreise ja im Moment in die andere Richtung gehen. Und die Regierung, die will auch genau prüfen, ob die Mineralölkonzerne eventuell extra Gewinne einsacken. Ab heute Mittag, einmal pro Tag, dürfen die Tankstellen die Preise ja weiterhin erhöhen.
2: Auch wer günstige Mode, Ladekabel oder Spielzeug aus Ländern außerhalb der EU bestellt, muss mit höheren Kosten rechnen. Bislang gab es eine Ausnahme für Lieferungen mit einem Wert von unter 150 Euro. Das gilt jetzt nicht mehr. Die EU und die Bundesregierung wollen mit der neuen Regelung die Flut an Billigimporten ausländischer Plattformen wie etwa Temu eindämmen. In der vergangenen Nacht haben heftige Gewitter und Starkregen in Teilen Bayerns den Einsatzkräften viel Arbeit beschert. Besonders betroffen war nach Angaben von Feuerwehr und Polizei Aschaffenburg. Dort konnte die Kanalisation den Regen nicht mehr fassen, Straßen wurden überflutet. Im Raum Aschaffenburg war am Morgen der Bahnverkehr wegen Blitzeinschlägen vorübergehend lahmgelegt. Die Geburtenrate ist in Deutschland weiter gesunken. Im vergangenen Jahr lag der Wert bei gut 1,3 Kindern und damit um fast 3% niedriger als 2024. Noch niedriger war er nur Mitte der 1990er Jahre. Bei Frauen mit ausländischer Staatsangehörigkeit lag die Geburtenrate zuletzt bei knapp 1,8 Kindern und in Sachsen ist sie im Vergleich der Bundesländer am niedrigsten und in Niedersachsen am höchsten.
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4: Ja, und es regnet vielerorts noch in Augsburg und der Region, aber es wird schwächer. Diese kübelartigen Ergüsse vom Vormittag, die sind jetzt langsam vorbei. Am Nachmittag kriegen wir dann so einen Sonne-Wolken-Mix. Heute hat es maximal 20 Grad. In der Nacht bleibt es weitestgehend trocken und der Himmel ist teils klar, teils bewölkt. Und relativ frische 14 Grad hat es heute Nacht nur. Sind wir ja gar nicht mehr gewohnt. Sonst hat es immer so 20 gehabt. Morgen am Donnerstag gibt es einen Sonne-Wolken-Mix bei knapp 25 Grad und Freitag ähnlich.
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5: Geblitzt wird gerade in Augsburg, in der Rumplerstraße und in Augsburg, in der Bismarckstraße. Fehlt noch was? Staus und Blitzer könnt ihr uns gerne per WhatsApp zuschicken. An die 0821 50 242 26. 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
4: So, und schon ist die Hälfte des Jahres 2026 rum. Das gibt's echt nicht. Heute ist der 1.7. Wie jeden Monat stehen auch heute zum 1. des Monats Neuerungen an. Was zum 1. Juli neu ist, dazu gleich mehr. Ich bin Veronika Götz.

0: Radio Augsburg am Mittwoch und wir starten rein in, nee, nicht den Mittwoch, da sind wir schon drin, in die zweite Hälfte des Jahres. Heute ist der 1. Juli und mit dem neuen Monat, da gibt es wieder einige Änderungen für uns und Sarah ist bei mir im Studio. Sarah, was ändert sich denn ab heute für uns?
1: Schau mal auf die Preistafeln an den Tankstellen. Der Sprit ist wieder teurer. Mit dem 1. Juli ist der Tankrabatt von 17 Cent ausgelaufen. Das heißt, Sprit wird wieder teurer. Das sieht man schon seit gestern Mittag. Im Schnitt kostet der Liter E5 in Augsburg gerade 2,03 €, Diesel 1,88 €. Um 12 Uhr heute Mittag wird das vermutlich nochmal einen Sprung nach oben machen.
0: Ew, das sind schlechte Nachrichten. Gibt's dann auch was Gutes diesen Monat?
1: Ja, zum Glück, es gibt mehr Geld und zwar für Rentner. Die Rente steigt im Schnitt um 4,24%. Der Rentenwert steigt damit um fast 2 €. Und auch Pflegekräfte dürfen sich über mehr Geld freuen. Der Mindestlohn für Pflegehilfskräfte steigt auf 16,52 €. Apropos Geld. Diesen Monat ist die Steuererklärung für das Jahr 2025 fällig. Die Frist ist am 31. Juli.
0: Ja, da muss ich mich nicht noch dran setzen. Ich habe sie tatsächlich fertig, aber ich konnte nicht glauben, dass ich nachzahlen muss. Und jetzt habe ich keinen Bock, sie abzugeben. Das kann einfach nicht sein. Das kann nicht sein. Was steht denn bei uns in Augsburg speziell im Juli so an?
1: Der Jazz-Sommer startet. Am 8. Juli geht's damit los. Über einen Monat lang gibt's dann ein buntes Programm. Vom 11. bis zum 19. Juli steht außerdem in Augsburg noch die Radelwoche an. Und in der Maxstraße wird Ende des Monats wieder Wein verköstigt. Da wird die Weinstraße aufgebaut.
0: Ja, ordentlich was los. Dankeschön, Sarah.
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Zwei ungewöhnliche Tierfunde mitten in der Stadt hielten die Augsburger Feuerwehr zuletzt auf Trab. Eine Schlange und eine Schildkröte. Beide Tiere konnten inzwischen in Sicherheit gebracht werden. Mehr dazu in den Lokalnachrichten um 12:30.

0: Gestern Mittag kam es auf der A8 bei Dasing zu einem Unfall, bei dem ein 63-jähriger Mann ums Leben kam. Gegen 12.30 Uhr lief er auf die Fahrbahn, wurde von einem LKW erfasst und tödlich verletzt. Die Hintergründe sind unklar, die Polizei ermittelt. Die Autobahn war stundenlang gesperrt, auf den Nebenstraßen kam es zu kilometerlangen Staus. Erst am späten Nachmittag wurde die Sperrung wieder aufgehoben. Heute öffnet die neue Anlaufstelle für suchtkranke Menschen St. Johannes in Augsburg-Oberhausen ihre Türen. An der Donauwörther Straße werden künftig soziale, medizinische und beratende Angebote für Menschen mit Suchterkrankungen an einem Ort gebündelt. Die Einrichtung bietet unter anderem eine Aufenthaltsmöglichkeit und eine spezialisierte medizinische Versorgung. Ziel ist es, Betroffenen eine verlässliche Anlaufstelle und mehr Unterstützung im Alltag zu bieten. Mit dem Start des neuen Standorts schließt der bisherige Betreff am Helmut-Haller-Platz. Geplant sind für die Anlaufstelle St. Johannes außerdem längere Öffnungszeiten und ein Angebot auch an den Wochenenden. Für mehr Sicherheit und Sauberkeit sorgt ein begleitendes Konzept mit Ordnungsdienst, regelmäßigen Reinigungen und einer engen Zusammenarbeit mit der Polizei. Von den Anwohnern wird der neue Standort kritisch gesehen. Der nahegelegene Friedensplatz ist ein beliebter Treffpunkt für Kinder und Familien. Die Anwohner befürchten eine Verlagerung der Szene dorthin. Die Feuerwehr Augsburg hatte zuletzt gleich mit zwei ungewöhnlichen Tieren zu tun. Nahe einer Mülldeponie wurde eine rund 50 cm große und 30 Kilo schwere Spornschildkröte gefunden. Woher das Tier stammt, ist unklar. Die Schildkröte wurde von einer Tierklinik in Gessertshausen aufgenommen. Für Aufsehen sorgte auch eine vermeintliche Gummischlange in Oberhausen. Ein Passant entdeckte eine orangefarbene Schlange neben einem Auto und stellte fest, dass sie tatsächlich lebte. Die Feuerwehr fing das Tier ein, es handelte sich um eine ungiftige Kornnatter. Sie wurde an den Reptiliennotruf übergeben. Bei beiden Tieren ist unklar, wem sie gehören. 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
1: Ja, und das Wetter, das switcht langsam von super Schüttenregen auf Sonne-Wolken-Mix, der uns dann auch durch den Nachmittag und den Abend begleitet. Ab und zu kann aber am Nachmittag noch ein paar Tropfen runterkommen, also Schirm lieber mal mitnehmen. Knapp 20 Grad hat's heute und in der Nacht, da fallen die Temperaturen auf 14 Grad. Das ist relativ frisch, 5 Grad weniger als sonst so die Nächte. Nacht bleibt weitestgehend trocken und ist teils klar, teils bewölkt. Morgen am Donnerstag gibt's auch einen Sonne-Wolken-Mix, 24 Grad hat's da, also 5 Grad mehr als heute. Freitag schaut es dann ähnlich aus.
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3: Geblitzt wird gerade in Augsburg, in der Rumplerstraße und in Augsburg, in der Bismarckstraße. Fehlt noch was? Staus und Blitzer könnt ihr uns gerne per WhatsApp zuschicken an die 0821 50 242 26. Alle Blitzer findet ihr auf radioaugsburg.de.
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1: Habt ihr sie mal gesehen, diese Klimainsel in der Augsburger Innenstadt? Pflanzkübel und Bänke und Sitze im Schatten des ehemaligen Karstadtgebäudes. Sie ist jetzt wieder zurück. Gleich mehr zur Klimainsel. Ich bin Veronika Götz.
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0: Relax, don't do it, sagt Frankie Goes to Hollywood hier bei Radio Augsburg am Mittwoch. Die Klimainsel ist zurück in der Augsburger Innenstadt. Ab heute startet auf dem Martin-Luther-Platz wieder die Sommersaison der Klimainsel bis zum 20. September. Entsteht dort ein Rückzugsort mit bisschen Stadtgrün, bisschen Sitzmöglichkeiten, bepflanzten Hochbeeten, Bänken und so weiter. Ziel des Projekts ist es, die Aufenthaltsqualität in der Innenstadt zu verbessern und die Innenstadt ein bisschen abzukühlen. Die mobilen Beete werden unter anderem mit Pflanzen aus dem Botanischen Garten bepflanzt. Informationen zur Klimaanpassung gibt's direkt vor Ort über Schilder und QR-Codes. Die Klimainsel ist Teil des Hitzeaktionsplans der Stadt Augsburg.
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1: Ich bin Sarah Nägele. Heute öffnet die neue Anlaufstelle für suchtkranke Menschen im ehemaligen Pfarrhaus der Kirche St. Johannes in Augsburg-Oberhausen. Die Einrichtung soll Entlastung bringen, wird aber von den Anwohnern kritisch gesehen. Die Stadt Gersthofen kann für die Neugestaltung des Nogenparks auf eine Förderung von 1,3 Millionen Euro zurückgreifen. Insgesamt werden rund 80% der Kosten über das Programm Klimawandel Innenstadt finanziert. Und nun zu weiteren Nachrichten aus Bayern, Deutschland und der Welt.
2: Ich bin Angela Chris. Mehr Sicherheit für das Zugpersonal, darauf setzt jetzt die Deutsche Bahn. Ab sofort werden Mitarbeiterinnen und Mitarbeiter auch im Fernverkehr mit Bodycams ausgestattet. Die kleinen Kameras sollen vor allem bei Übergriffen helfen. Fabian Schaffer berichtet.
3: Rund 2000 Beschäftigte im Fernverkehr erhalten die Kameras, darunter Zugbegleiter, Mitarbeitende der Bordgastronomie und der DB Lounges. Die Bodycams werden an der Dienstkleidung getragen, ihre Nutzung ist freiwillig. Die Deutsche Bahn erhofft sich dadurch mehr Sicherheit für Beschäftigte und Fahrgäste.
2: Hotel Mama genießen Söhne etwas länger als Töchter. Im vergangenen Jahr wohnte fast jeder dritte Mann im Alter von 25 Jahren noch zu Hause. Das durchschnittliche Auszugsalter von Frauen und Männern liegt bei gut 24 Jahren. Laut Statistik sind die Einwohner Finnlands innerhalb der EU mit rund 21 Jahren am jüngsten, wenn sie ausziehen, die in Kroatien mit 31,5 Jahren die ältesten. Der Tankrabatt ist um Mitternacht ausgelaufen. Viele befürchten, dass die Spritpreise jetzt wieder sehr deutlich steigen. Parallel dazu meldet der ADAC, dass der Juni der billigste Tankmonat seit Ausbruch des Iran-Kriegs war. Im Schnitt kostete ein Liter E10 1,87 Euro. Das waren gut 11 Cent weniger als im Mai. Und das lag der Einschätzung nach an gesunkenen Ölpreisen durch die Entspannung im Nahen Osten. Starke Regenfälle haben dazu geführt, dass am Münchner Flughafen am Vormittag keine Maschinen abgefertigt worden sind. Von einer vorsorglichen Maßnahme war die Rede in einer Durchsage. Es ist bisher nicht bekannt, wie viele Flüge und Passagiere betroffen waren und sind. Im Moment kommt es nordöstlich von München zu teils starken Regenfällen mit bis zu 35 Litern pro Quadratmeter und Stunde sowie Sturmböen und Hagel.
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4: Die sintflutartigen Regenfälle von heute Morgen oder heute Vormittag, die sind vorbei. Am Nachmittag ist der Himmel in Augsburg und der Region größtenteils bewölkt. Ab und zu können aber ein paar Tropfen runterkommen. Gegen Abend kommt dann sogar ein bisschen die Sonne raus. Maximal 20 Grad hat's heute. Und in der Nacht, da fallen die Temperaturen auf relativ frische 14 Grad. In der Nacht ist der Himmel teils klar, teils bewölkt und es bleibt trocken. Morgen am Donnerstag gibt's auch einen Sonne-Wolken-Mix bei Werten bis zu 24 Grad, also 5 Grad mehr als heute.
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5: Geblitzt wird gerade in Augsburg-Klinkerberg und in Augsburg in der Rumplerstraße. Fehlt noch was? Staus und Blitzer könnt ihr uns gerne per WhatsApp zuschicken. An die 0821 50 242 26. 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

0: ganz viel guter Musik geht's hier bei Radio Augsburg durch diesen Mittwoch.
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0: Ulrich, Simpert und Afra sind die drei bekanntesten Augsburger Heiligen. Aber sie sind nicht die einzigen. Heute feiert die katholische Kirche nämlich die heilige Radegundis von Wellenburg. Habt ihr von ihr schon mal gehört? Tatsächlich wissen nur die wenigsten, dass es sie gibt. Dabei gibt's hier bei uns in der Region einen kleinen Weiler, eine schöne Wallfahrtskirche und ein großes Fest, die nach ihr benannt sind. Ich habe mir deshalb die Geschichte der heiligen Radegundis erzählen lassen. In Bobingen ist die heilige Radegundis oder Radegund von Wellenburg, wie sie auch genannt wird, keine Unbekannte. Hier beten viele gläubige Menschen zu ihr, auch die Mesnerin Hermine Kleber.
2: Ich bekomme ja sehr viel mit, wo mir dann wirklich Leute sagen, wo die heilige Radegundis schon geholfen hat. Und sie hat mir selber auch schon sehr viel geholfen. Dann zünde ich meine Katzle an. Es brennt dann über Nacht mit der Bitte, dass sie mir hilft.
0: Aber wer war jetzt die heilige Radegundis? Pfarrer Dominik Ehrhalt erzählt uns ihre Geschichte.
3: Radegundis ist um 1270 in Wolfertshausen bei Friedberg geboren. Sie ist dann als junges Mädchen auf das Schloss Wellenburg gekommen und war da Dienstmagd. Ja. Und es ist eigentlich immer auch überrichtet, dass sie neben ihrer Arbeit vor allem auch die Kranken im Blick gehabt hat.
0: Die Kranken wurden damals noch nicht in einem Spital gut versorgt, sondern sie wurden ausgegrenzt und in einen Siechenkobel abgeschoben, wo sich niemand um sie kümmerte, bis auf Radegundis.
3: Radegundis hat immer schon bemerkt, dass diese Menschen wichtig sind, dass für diese Menschen genau die gleiche Liebe gilt. Und genau das, glaube ich, das Herausragende bei der heiligen Radegundis, dass sie diese Menschen im Blick gehabt hat und eben auch versorgt hat.
0: Sie brachte ihnen Essen. Essen, das sie aus dem Schloss herausgeschmuggelt, also im Grunde geklaut hat. Sie riskierte damit nicht nur ihre Stellung, sondern ihr Leben. Eines Tages wurde sie geschnappt. Doch als die Soldaten in ihrem Korb nachschauen wollten, da geschah das Wunder.
3: Der Korb ist aufgegangen und dann hat sich eben herausgestellt, dass daraus Lauge und ein Kamm geworden ist. Also aus dem Brot ist der Kamm geworden und aus der Milch ist die Lauge geworden.
0: Und so entrann Radegundis einer schlimmen Strafe. Ihr Ende war trotzdem brutal. Sie starb wenig später. Auf dem Weg zum Siechenhaus wurde sie von Wölfen angefallen.
3: Ja, mit ihrem Mut, dass sie die Kranken nicht vergessen hat. Da ist uns Radegundis ein großes Vorbild, dass wir diese Menschen nicht vergessen und auch manchmal was riskieren müssen für diese Menschen, dass es ihnen gut geht und dass wir sie nicht vergessen.
0: Radegundis wurde dort begraben, wo das Siechenhaus einmal stand. Noch heute heißt die kleine Ortschaft wie sie Radegundis. Über ihrem Grab wurde eine kleine Kapelle erbaut. Als diese im 19. Jahrhundert einstürzte, wurde ihr Grab dann nach Waldberg bei Bobingen verlegt. Und dort, in der Wallfahrtskirche St. Radegundis, findet immer noch alljährlich am 4. Sonntag nach Pfingsten ein großes Fest statt.
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1: Ich bin Eva Fischer. Nach dem Auslaufen des Tankrabatts sind die Spritpreise in Augsburg und der Region heute wieder schlagartig in die Höhe geschnellt. David Kempin berichtet für uns von der PIN-Tankstelle in Lechhausen.
2: Der Tankrabatt der Bundesregierung ist weg und das sieht man auch an den Preisen. Um Punkt 12 Uhr sind die hochgeschnellt. Teilweise kostet jetzt der Liter Sprit 30 Cent mehr als gestern noch vor 12 Uhr. Das kann sich jetzt im Laufe des Tages wieder einpendeln, aber jetzt sieht man keinen Preis unter 2 Euro. Dementsprechend wenig besucht sind die Tankstellen. Kein Autofahrer traut sich jetzt, seinen Tank voll zu machen. Ein Ansässiger hat uns berichtet, dass gestern vor 12 Uhr hier noch deutlich mehr los war. Und auch nach 12 Uhr haben die Menschen in Augsburg und der Region noch die letzte Gelegenheit genutzt, den Sprit für 17 Cent weniger.

0: zu tanken, denn da hat ja noch der Tankrabatt der Bundesregierung gegriffen.
1: Dankeschön, David. Stella Placibat übernimmt ab heute die Leitung des Amts für Presse, Information und Kommunikation der Stadt Augsburg. Aufgrund ihrer Vorgeschichte mit der Altoberbürgermeisterin Eva Weber ist diese Personalie brisant, berichtet Sarah Nägele.
2: Zusätzlich zu ihrer Aufgabe als Pressesprecherin wird Placibat künftig die Neustrukturierung der städtischen Kommunikation sowie die Umsetzung der strategischen Ausrichtung des neuen Amtes verantworten. Für Gesprächsstoff sorgt das deshalb, weil Placibat unfreiwillig in die Öffentlichkeit rückte, nachdem ihre ehemalige Chefin Eva Weber sie gegen ihren Willen ins Baureferat versetzen ließ. Hintergrund war Placibats Beziehung zum damaligen Oppositionsstadtrat Raphael Brandmiller. Placibat klagte dagegen und konnte auf ihren alten Posten zurückkehren. Unter Oberbürgermeister Florian Freund gewinnt sie nun an Einfluss.
1: Dankeschön, auch dir, Sarah. Der Deutsche Wetterdienst warnt in Augsburg vor kräftigen und unwetterartigen Gewittern. Für Augsburg besteht dabei die Gefahr von teils kräftigem Starkregen. Innerhalb kurzer Zeit sind Niederschlagsmengen von 25 bis 40 Litern pro Quadratmeter möglich, lokal auch 40 bis 60 Liter. Zusätzlich sind stürmische Böen zu erwarten. Lokal können diese in Augsburg und der Umgebung Geschwindigkeiten bis zu 80 Kilometer pro Stunde erreichen. Im Laufe des Tages ziehen die Gewitter weiter nach Österreich und Tschechien. 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
3: Der Himmel am Nachmittag in Augsburg und der Region, der ist größtenteils bewölkt und ab und zu kommt die Sonne raus. Ab und zu kommen aber nochmal ein paar Regentropfen, also Vorsicht. Und ansonsten hat es maximal 20 Grad heute und in der Nacht 14 Grad, also rund 5 Grad weniger als die letzten Nächte, sind wir gar nicht mehr gewöhnt. Ansonsten bleibt es in der Nacht weitestgehend trocken. Morgen am Donnerstag, da geht das Thermometer schon wieder auf knapp 25 Grad hoch, also wieder 5 Grad mehr als heute. Und es gibt einen Sonne-Wolken-Mix, es bleibt weitestgehend trocken. Und Freitag, da kann es früh ein bisschen tröpfeln, aber ansonsten bleibt es auch weitestgehend trocken. Und es ist sonnig am Freitag und am Samstag auch.
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5: Geblitzt wird gerade in Augsburg-Klinkerberg und in Augsburg in der Rumplerstraße. Fehlt noch was? Staus und Blitzer könnt ihr uns gerne per WhatsApp zuschicken an die 0821 50 242 26. Alle Blitzer findet ihr auf radioaugsburg.de.
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1: Die Preise an der Zapfsäule werden teurer, weil der Tankrabatt ausgelaufen ist. Aber dieser 1. Juli bringt uns zum Glück auch gute Nachrichten, nämlich für Senioren. Die Rente steigt und auch Pflegekräfte dürfen sich über mehr Geld freuen. Und wir haben heute auch noch spannende Einblicke für euch. Heute Abend hört ihr unsere letzte Folge von Stadt der Retter. Da sind wir unterwegs mit der Augsburger Berufsfeuerwehr.
2: Also so circa 7000 Einsätze, da ist aber schon alles dabei. Da geht's von der Tierrettung natürlich zu den Bränden, auch Rettungseinsätze. Also die ganze Bandbreite, was so auf die Feuerwehr so einprasselt, sage ich jetzt mal.
1: Schaltet ein heute Abend Stadt der Retter um 18 Uhr und morgen früh erfahrt ihr dann, warum in Horgau schon bald viele Drohnen am Himmel fliegen werden. Ich bin Eva Fischer, bis morgen.
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1: Ich bin Eva Fischer. Nach dem Auslaufen des Tankrabatts sind die Spritpreise in Augsburg und der Region heute wieder schlagartig in die Höhe geschnellt. Im Vergleich zu gestern Vormittag sind die Preise für E10 und Diesel zum Teil 30 Cent teurer geworden. Für den Liter Treibstoff zahlen wir jetzt also wieder rund 2 Euro. An den Bahnstrecken rund um Augsburg sind bis Mitte Juli vermehrt niedrig fliegende Hubschrauber zu sehen. Die Flüge dienen der turnusmäßigen Überprüfung der Bahninfrastruktur. Dabei werden die Leitungen aus der Luft kontrolliert. Und nun zu weiteren Nachrichten aus Bayern, Deutschland und der Welt.
2: Ich bin Angela Chris. Razzia wegen Korruptionsverdacht im Zusammenhang mit der Fußball-EM 2024. Bundesweit wurden zahlreiche Stadtverwaltungen und die DFB-Zentrale in Frankfurt am Main durchsucht, wie eine Sprecherin des LKA in NRW und ein Sprecher des DFB bestätigten. Stadtverwaltungen sollen tausende Tickets zu Vorzugspreisen erhalten haben. Ob und wie sie genutzt wurden, soll ermittelt werden. Für alle Beschuldigten gilt die Unschuldsvermutung. Seit Jahren beklagen Polizisten eine zunehmende Gewaltbereitschaft. Jetzt gibt es neue Zahlen zu im Einsatz angegriffenen und verletzten Polizisten in Bayern. Nach Angaben des Innenministeriums wurden im vergangenen Jahr insgesamt rund 3.200 Beamte verletzt. So viele wie noch nie seit Beginn der Statistik vor gut 15 Jahren. Die Deutsche Bahn verbessert die Sicherheit ihrer Mitarbeitenden und rüstet 2000 von ihnen ab sofort auch im Fernverkehr mit Bodycams aus. Es profitieren Zugbegleiterinnen und Begleiter sowie Beschäftigte der Bordgastronomie und in den DB-Lounges. Bahnchefin Paller reagiert damit auf den tödlichen Angriff auf einen Zugbegleiter im Februar. Es könnte ein langes Treffen werden, wenn in Berlin heute der Koalitionsausschuss zusammenkommt. Rente, Gesundheit, Pflege, die Liste der Reformpläne ist lang. Der Bundesverband der Industrie fordert angesichts der Wirtschaftskrise ein umfassendes Paket. Lea Matschulat berichtet.
3: Die Industrie, Handwerksverbände, Start-ups, sie alle haben seit Jahren vor allem eine Forderung: Bürokratieabbau. Beim Koalitionsausschuss will Schwarz-Rot auch eine Reform der Einkommensteuer voranbringen. Um kleine und mittlere Einkommen zu entlasten, will die SPD unter anderem einen höheren Spitzensteuersatz. CDU und CSU passt das nicht.
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4: Die sintflutartigen Regenfälle von heute Morgen oder heute Vormittag, die sind vorbei. Am Nachmittag ist der Himmel in Augsburg und der Region größtenteils bewölkt. Ab und zu können aber ein paar Tropfen runterkommen. Gegen Abend kommt dann sogar ein bisschen die Sonne raus. Maximal 20 Grad hat's heute. Und in der Nacht, da fallen die Temperaturen auf relativ frische 14 Grad. In der Nacht ist der Himmel teils klar, teils bewölkt und es bleibt trocken. Morgen am Donnerstag gibt's auch einen Sonne-Wolken-Mix bei Werten bis zu 24 Grad, also 5 Grad mehr als heute.
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5: Geblitzt wird gerade in Ehekirchen, Hopfengarten und in Augsburg in der Rheinölstraße. Fehlt noch was? Staus und Blitzer könnt ihr uns gerne per WhatsApp zuschicken an die 0821 50 242 26. Alle Blitzer findet ihr auf radioaugsburg.de.
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Ich wünsche euch einen schönen Mittag. So klingt Radio Augsburg. Schön, dass ihr einschaltet an diesem endlich kühlen Sommertag. Apropos kühl. Der Deutsche Wetterdienst warnt heute vor Starkregen und Sturmböen in Augsburg. Mehr dazu in den Lokalnachrichten um 12:30.

0: sind die Spritpreise in Augsburg und der Region heute wieder schlagartig in die Höhe geschnellt. David Kempin berichtet für uns von der PIN-Tankstelle in Lechhausen.
1: Der Tankrabatt der Bundesregierung ist weg und das sieht man auch an den Preisen. Um Punkt 12 Uhr sind die hochgeschnellt. Teilweise kostet jetzt der Liter Sprit 30 Cent mehr als gestern noch vor 12 Uhr. Das kann sich jetzt im Laufe des Tages wieder einpendeln, aber jetzt sieht man keinen Preis unter 2 Euro. Dementsprechend wenig besucht sind die Tankstellen. Kein Autofahrer traut sich jetzt, seinen Tank voll zu machen. Ein Ansässiger hat uns berichtet, dass gestern vor 12 Uhr hier noch deutlich mehr los war und auch nach 12 Uhr haben die Menschen in Augsburg und der Region noch die letzte Gelegenheit genutzt, den Sprit für 17 Cent weniger zu tanken. Denn da hat ja noch der Tankrabatt der Bundesregierung gegriffen.
0: Dankeschön, David. Stella Placibat übernimmt ab heute die Leitung des Amts für Presse, Information und Kommunikation der Stadt Augsburg. Aufgrund ihrer Vorgeschichte mit der Altoberbürgermeisterin Eva Weber ist diese Personalie brisant, berichtet Sarah Nägele.
2: Zusätzlich zu ihrer Aufgabe als Pressesprecherin wird Placibat künftig die Neustrukturierung der städtischen Kommunikation sowie die Umsetzung der strategischen Ausrichtung des neuen Amtes verantworten. Für Gesprächsstoff sorgt das deshalb, weil Placibat unfreiwillig in die Öffentlichkeit rückte, nachdem ihre ehemalige Chefin Eva Weber sie gegen ihren Willen ins Baureferat versetzen ließ. Hintergrund war Placibats Beziehung zum damaligen Oppositionsstadtrat Raphael Brandmiller. Placibat klagte dagegen und konnte auf ihren alten Posten zurückkehren. Unter Oberbürgermeister Florian Freund gewinnt sie nun an Einfluss.
0: Dankeschön, auch dir, Sarah. Der Deutsche Wetterdienst warnt in Augsburg vor kräftigen und unwetterartigen Gewittern. Für Augsburg besteht dabei die Gefahr von teils kräftigem Starkregen. Innerhalb kurzer Zeit sind Niederschlagsmengen von 25 bis 40 Litern pro Quadratmeter möglich, lokal auch 40 bis 60 Liter. Zusätzlich sind stürmische Böen zu erwarten. Lokal können diese in Augsburg und der Umgebung Geschwindigkeiten bis zu 80 Kilometer pro Stunde erreichen. Im Laufe des Tages ziehen die Gewitter weiter nach Österreich und Tschechien. 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
3: Der Himmel am Nachmittag in Augsburg und der Region, der ist größtenteils bewölkt und ab und zu kommt die Sonne raus. Ab und zu kommen aber nochmal ein paar Regentropfen, also Vorsicht. Und ansonsten hat es maximal 20 Grad heute und in der Nacht 14 Grad, also rund 5 Grad weniger als die letzten Nächte. Das sind wir gar nicht mehr gewöhnt. Ansonsten bleibt es in der Nacht weitestgehend trocken. Morgen am Donnerstag, da geht das Thermometer schon wieder auf knapp 25 Grad hoch, also wieder 5 Grad mehr als heute. Und es gibt einen Sonne-Wolken-Mix, es bleibt weitestgehend trocken. Und Freitag, da kann es früh ein bisschen tröpfeln, aber ansonsten bleibt es auch weitestgehend trocken. Und es ist sonnig am Freitag und am Samstag auch.
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5: Geblitzt wird gerade in Ehekirchen, Hopfengarten und in Augsburg in der Rheinölstraße. Fehlt noch was? Staus und Blitzer könnt ihr uns gerne per WhatsApp zuschicken an die 0821 50 242 26. 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
1: Ich bin Eva Fischer. Nach jahrelangen Diskussionen und Protesten der Anwohner öffnet heute der neue Süchtigentreff St. Johannes in Augsburg-Oberhausen seine Pforten. Hier erhalten Drogensüchtige medizinische und soziale Hilfe und können in einem geschützten Rahmen Substitutionsprodukte konsumieren. Der Betreff am Helmut-Haller-Platz wird dagegen geschlossen. Bei einem Unfall auf der A8 bei Darsing ist gestern ein 63-jähriger Mann ums Leben gekommen. Er lief zu Fuß auf die Fahrbahn und wurde von einem LKW erfasst. Die Autobahn war stundenlang gesperrt. Und nun zu weiteren Nachrichten aus Bayern, Deutschland und der Welt.
2: Ich bin Dominik Schweiger. Mehr Sicherheit fürs Zugpersonal, darauf setzt jetzt die Deutsche Bahn. Ab sofort werden Mitarbeiterinnen und Mitarbeiter auch im Fernverkehr mit Bodycams ausgestattet. Die kleinen Kameras sollen vor allem bei Übergriffen helfen, Fabian Schaffer berichtet.
3: Rund 2000 Beschäftigte im Fernverkehr erhalten die Kameras, darunter Zugbegleiter, Mitarbeitende der Bordgastronomie und der DB Lounges. Die Bodycams werden an der Dienstkleidung getragen, ihre Nutzung ist freiwillig. Die Deutsche Bahn erhofft sich dadurch mehr Sicherheit für Beschäftigte und Fahrgäste.
2: Wer günstige Mode, Ladekabel oder Spielzeug aus Ländern außerhalb der Europäischen Union bestellt, muss mit höheren Kosten rechnen. Bislang gab es eine Ausnahme für Lieferungen mit einem Wert von unter 150 Euro und die gilt nicht mehr. Die EU und die Bundesregierung wollen mit der neuen Regelung die Flut an Billigimporten ausländischer Plattformen wie etwa Temu eindämmen. Ab heute gilt in Bayern der Wassercent. Die Kosten pro Kopf werden auf rund 5 Euro im Monat geschätzt, die Einnahmen auf 80 Millionen. Im Moment läuft die Erhebung, gezahlt werden muss dann ab 2027. Künftig muss jeder, der im Freistaat Grundwasser entnimmt oder verbraucht, eine Abgabe von 10 Cent pro Kubikmeter bezahlen. Unternehmen erhalten eine Freimenge, Landwirte müssen nur für die Felderbewässerung zahlen. Bei der Fußball-WM in Nordamerika wird das Teilnehmerfeld langsam übersichtlicher. Heute stehen die nächsten 16. Finals an. Den Anfang macht Mitfavorit England mit Coach Thomas Tuchel. Ab 18 Uhr unserer Zeit geht's gegen die Demokratische Republik Kongo. Ab 22 Uhr trifft dann Belgien auf Senegal und ab 2 Uhr in der Nacht kämpft Co-Gastgeber USA gegen Bosnien-Herzegowina um den Einzug ins Achtelfinale.
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1: Die sintflutartigen Regenfälle von heute Morgen oder heute Vormittag, die sind vorbei. Am Nachmittag ist der Himmel in Augsburg und der Region größtenteils bewölkt. Ab und zu können aber ein paar Tropfen runterkommen. Gegen Abend kommt dann sogar ein bisschen die Sonne raus. Maximal 20 Grad hat's heute. Und in der Nacht, da fallen die Temperaturen auf relativ frische 14 Grad. In der Nacht ist der Himmel teils klar, teils bewölkt und es bleibt trocken. Morgen am Donnerstag gibt's auch einen Sonne-Wolken-Mix bei Werten bis zu 24 Grad, also 5 Grad mehr als heute.
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4: Geblitzt wird gerade in Bobingen in der Frieda-Forster-Straße und in Augsburg in der Bürgermeister-Miele-Straße. Fehlt noch was? Staus und Blitzer könnt ihr uns gerne per WhatsApp zuschicken an die 0821 50 242 26. 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

Schönen Nachmittag, das ist Radio Augsburg am Mittwoch. Eine Stelle war noch frei, jetzt ist sie besetzt. Das Trainerteam der Augsburger Panther für die kommende Saison ist vollständig. Wer der Neue ist und ob Trainer Bill Peters rechtzeitig zum Saisonstart wieder zurück sein wird vom Krankenbett, das verraten wir euch gleich um halb in den Lokalnachrichten.

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1: Ich bin Eva Fischer. Großeinsatz der Polizeikräfte gestern in Dinkelscherben. Dort ist am Nachmittag ein Schüler weggelaufen. Veronika Götz berichtet.
2: Der 10-Jährige hatte wohl Streit mit einem anderen Schüler und ist daraufhin von der Schule weggelaufen und über die angrenzenden Felder und eine Bahnlinie in einen Wald nordwestlich von Dinkelscherben. Zwei Lehrer versuchten noch ihm zu folgen, verloren den Buben aber aus den Augen. Daraufhin begann eine groß angelegte Suchaktion. Die Polizei rückte mit einem Hubschrauber und einer Einsatzhundertschaft an und wurde auch von der Bereitschaftspolizei Königsbrunn unterstützt. Auch die Feuerwehr und die Rettungshundestaffel beteiligten sich an der Suche. Der Bahnverkehr wurde aus Sicherheitsgründen abgebremst. Knapp 2 Stunden später wurde der Bub ohne Schuhe, aber sonst unverletzt im Wald gefunden und der Mutter übergeben.
1: Dankeschön, Veronika. An den Bahnstrecken rund um Augsburg sind bis Mitte Juli vermehrte niedrig fliegende Hubschrauber zu sehen. Die

0: Züge dienen der turnusmäßigen Überprüfung der Bahninfrastruktur. Dabei werden die Leitungen aus der Luft kontrolliert, um den sicheren Betrieb des Stromnetzes für den Bahnverkehr weiterhin zu gewährleisten. Wie die Deutsche Bahn mitteilt, finden die Flüge vom 2. bis zum 17. Juli statt. Die Augsburger Panther haben die offene Stelle in ihrem Trainerteam besetzt. Gary Fleming wird künftig Associate Coach. Der 59-jährige Kanadier bringt mehr als 30 Jahre Trainererfahrung mit. In der deutschen Eishockeyliga war er schon für die Eisbären Berlin als Assistenzcoach tätig und feierte mit ihnen Meisterschaft. Die Löwen Frankfurt und die Dresdner Eislöwen betreute er als Cheftrainer. In Augsburg wird Fleming nun das Trainerteam von Bill Peters verstärken, der nach seiner Krankheit voraussichtlich bis zum Trainingsauftakt wieder fit sein wird. 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
1: Der Himmel am Nachmittag in Augsburg und der Region, der ist größtenteils bewölkt und ab und zu kommt die Sonne raus. Ab und zu kommen aber nochmal ein paar Regentropfen, also Vorsicht. Und ansonsten hat es maximal 20 Grad heute und in der Nacht 14 Grad, also rund 5 Grad weniger als die letzten Nächte. Das sind wir gar nicht mehr gewöhnt. Ansonsten bleibt es in der Nacht weitestgehend trocken. Morgen am Donnerstag, da geht das Thermometer schon wieder auf knapp 25 Grad hoch, also wieder 5 Grad mehr als heute. Und es gibt einen Sonne-Wolken-Mix, das bleibt weitestgehend trocken. Und Freitag, da kann es früh ein bisschen tröpfeln, aber ansonsten bleibt es auch weitestgehend trocken. Und es ist sonnig am Freitag und am Samstag auch.
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3: Geblitzt wird gerade in Bobingen in der Frieda-Forster-Straße und in Augsburg in der Bürgermeister-Miele-Straße. Fehlt noch was? Staus und Blitzer könnt ihr uns gerne per WhatsApp zuschicken an die 0821 50 242 26. 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
1: Ich bin Eva Fischer. Nach dem Auslaufen des Tankrabatts sind die Spritpreise in Augsburg und der Region heute wieder schlagartig in die Höhe geschnellt. Im Vergleich zu gestern Vormittag sind die Preise für E10 und Diesel zum Teil 30 Cent teurer geworden. Für den Liter Treibstoff zahlen wir jetzt also wieder rund 2 Euro. An den Bahnstrecken rund um Augsburg sind bis Mitte Juli vermehrt niedrig fliegende Hubschrauber zu sehen. Die Flüge dienen der turnusmäßigen Überprüfung der Bahninfrastruktur. Dabei werden die Leitungen aus der Luft kontrolliert. Und nun zu weiteren Nachrichten aus Bayern, Deutschland und der Welt.
2: Ich bin Dominik Schweiger. Der Tankrabatt ist ja seit Mitternacht Geschichte und das merken wir an der Zapfsäule auch sofort. Laut ADAC sind die Preise für Benzin und Diesel innerhalb eines Tages um mehr als 13 bzw. 15 Cent pro Liter gestiegen. Teilweise sind die Preissprünge ungerechtfertigt, meinen Experten vom ADAC. Die Konzerne hätten die Preise schon vor dem Auslaufen des Tankrabatts nach oben gezogen, heißt es. Immer mehr Strom wird erzeugt, ohne das Klima weiter zu belasten. Der Anteil der erneuerbaren Energien an der Stromproduktion ist weiter gestiegen. Im ersten halben Jahr lag er bei 58%. Das zeigen Zahlen des Bundesverbands der Energie- und Wasserwirtschaft. Vor allem aus Wind und Sonne ist demnach deutlich mehr erzeugt worden als zuvor. Heute könnte sich entscheiden, wie die größten Reformvorhaben der Bundesregierung aussehen. Union und SPD kommen am Abend zum Koalitionsausschuss zusammen. Auf der Tagesordnung stehen unter anderem Steuerentlastungen, Arbeitsmarktreformen sowie die Zukunft von Rente, Gesundheit und Pflege. Ob es schon heute eine Einigung geben wird, ist offen. Die Beratungen könnten sich bis in die Nacht oder sogar darüber hinausziehen. Weniger Übergriffe insgesamt, dafür aber mehr Verletzte. Bayerns Innenminister Herrmann hat neue Zahlen zu Gewalt gegen Polizeibeamte vorgestellt. Oliver Obanke mit den Einzelheiten.
3: Mehr als 18.000 Polizistinnen und Polizisten haben 2025 im Einsatz Übergriffe erfahren, physische wie psychische, und damit etwas weniger als im Vorjahr. Allerdings wurden mehr Polizeibeamte dabei verletzt, insgesamt knapp 3.200. Die Tatverdächtigen sind mit über 80% der Fälle überwiegend Männer und oftmals während der Übergriffe alkoholisiert.
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1: Die sintflutartigen Regenfälle von heute Morgen oder heute Vormittag, die sind vorbei. Am Nachmittag ist der Himmel in Augsburg und der Region größtenteils bewölkt. Ab und zu können aber ein paar Tropfen runterkommen. Gegen Abend kommt dann sogar ein bisschen die Sonne raus. Maximal 20 Grad hat's heute. Und in der Nacht, da fallen die Temperaturen auf relativ frische 14 Grad. In der Nacht ist der Himmel teils klar, teils bewölkt und es bleibt trocken. Morgen am Donnerstag gibt's auch einen Sonne-Wolken-Mix bei Werten bis zu 24 Grad, also 5 Grad mehr als heute.
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4: Geblitzt wird gerade in Friedberg in der Haberskircher Straße und in Königsbrunn in der Gartenstraße. Fehlt noch was? Staus und Blitzer könnt ihr uns gerne per WhatsApp zuschicken an die 0821 50 242 26. 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

0: Mit ganz viel guter Musik geht's hier bei Radio Augsburg durch diesen Mittwoch.
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0: Ulrich, Simpert und Afra sind die drei bekanntesten Augsburger Heiligen. Aber sie sind nicht die einzigen. Heute feiert die katholische Kirche nämlich die heilige Radegundis von Wellenburg. Habt ihr von ihr schon mal gehört? Tatsächlich wissen nur die wenigsten, dass es sie gibt. Dabei gibt's hier bei uns in der Region einen kleinen Weiler, eine schöne Wallfahrtskirche und ein großes Fest, die nach ihr benannt sind. Ich habe mir deshalb die Geschichte der heiligen Radegundis erzählen lassen. In Bobingen ist die heilige Radegundis oder Radegund von Wellenburg, wie sie auch genannt wird, keine Unbekannte. Hier beten viele gläubige Menschen zu ihr, auch die Mesnerin Hermine Kleber.
2: Ich bekomme ja sehr viel mit, wo mir dann wirklich Leute sagen, wo die heilige Radegundis schon geholfen hat. Und sie hat mir selber auch schon sehr viel geholfen. Dann zünde ich meine Katzle an. Es brennt dann über Nacht mit der Bitte, dass sie mir hilft.
0: Aber wer war jetzt die heilige Radegundis? Pfarrer Dominik Ehrhalt erzählt uns ihre Geschichte.
3: Radegundis ist um 1270 in Wolfertshausen bei Friedberg geboren. Sie ist dann als junges Mädchen auf das Schloss Wellenburg gekommen und war da Dienstmagd. Ja. Und es ist eigentlich immer auch überrichtet, dass sie neben ihrer Arbeit vor allem auch die Kranken im Blick gehabt hat.
0: Die Kranken wurden damals noch nicht in einem Spital gut versorgt, sondern sie wurden ausgegrenzt und in einen Siechenkobel abgeschoben, wo sich niemand um sie kümmerte, bis auf Radegundis.
3: Radegundis hat immer schon bemerkt, dass diese Menschen wichtig sind, dass für diese Menschen genau die gleiche Liebe gilt. Und genau das, glaube ich, ist das Herausragende bei der heiligen Radegundis, dass sie diese Menschen im Blick gehabt hat und eben auch versorgt hat.
0: Sie brachte ihnen Essen. Essen, das sie aus dem Schloss herausgeschmuggelt, also im Grunde geklaut hat. Sie riskierte damit nicht nur ihre Stellung, sondern ihr Leben. Eines Tages wurde sie geschnappt. Doch als die Soldaten in ihrem Korb nachschauen wollten, da geschah das Wunder.
3: Der Korb ist aufgegangen und dann hat sich eben herausgestellt, dass daraus Lauge und ein Kamm geworden ist. Also aus dem Brot ist der Kamm geworden und aus der Milch ist die Lauge geworden.
0: Und so entrann Radegundis einer schlimmen Strafe. Ihr Ende war trotzdem brutal. Sie starb wenig später. Auf dem Weg zum Siechenhaus wurde sie von Wölfen angefallen.
3: Ja, mit ihrem Mut, dass sie die Kranken nicht vergessen hat. Da ist uns Radegundis ein großes Vorbild, dass wir diese Menschen nicht vergessen und auch manchmal was riskieren müssen für diese Menschen, dass es ihnen gut geht und dass wir sie nicht vergessen.
0: Radegundis wurde dort begraben, wo das Siechenhaus einmal stand. Noch heute heißt die kleine Ortschaft wie sie Radegundis. Über ihrem Grab wurde eine kleine Kapelle erbaut. Als diese im 19. Jahrhundert einstürzte, wurde ihr Grab dann nach Waldberg bei Bobingen verlegt. Und dort, in der Wallfahrtskirche St. Radegundis, findet immer noch alljährlich am 4. Sonntag nach Pfingsten ein großes Fest statt.
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Schönen Nachmittag. Das ist Radio Augsburg am Mittwoch. Eine Stelle war noch frei, jetzt ist sie besetzt. Das Trainerteam der Augsburger Panther für die kommende Saison ist vollständig. Wer der Neue ist und ob Trainer Bill Peters rechtzeitig zum Saisonstart wieder zurück sein wird vom Krankenbett, das verraten wir euch gleich um halb in den Lokalnachrichten.

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1: Ich bin Eva Fischer. Großeinsatz der Polizeikräfte gestern in Dinkelscherben. Dort ist am Nachmittag ein Schüler weggelaufen. Veronika Götz berichtet.
2: Der 10-Jährige hatte wohl Streit mit einem anderen Schüler und ist daraufhin von der Schule weggelaufen und über die angrenzenden Felder und eine Bahnlinie in einen Wald nordwestlich von Dinkelscherben. Zwei Lehrer versuchten noch ihm zu folgen, verloren den Buben aber aus den Augen. Daraufhin begann eine groß angelegte Suchaktion. Die Polizei rückte mit einem Hubschrauber und einer Einsatzhundertschaft an und wurde auch von der Bereitschaftspolizei Königsbrunn unterstützt. Auch die Feuerwehr und die Rettungshundestaffel beteiligten sich an der Suche. Der Bahnverkehr wurde aus Sicherheitsgründen abgebremst. Knapp 2 Stunden später wurde der Bub ohne Schuhe, aber sonst unverletzt im Wald gefunden und der Mutter übergeben.
1: Dankeschön, Veronika. An den Bahnstrecken rund um Augsburg sind bis Mitte Juli vermehrte niedrig fliegende Hubschrauber zu sehen. Die Flüge dienen der turnusmäßigen Überprüfung der Bahninfrastruktur. Dabei werden die Leitungen aus der Luft kontrolliert, um den sicheren Betrieb des Stromnetzes für den Bahnverkehr weiterhin zu gewährleisten. Wie die Deutsche Bahn mitteilt, finden die Flüge vom 2. bis zum 17. Juli statt. Die Augsburger Panther haben die offene Stelle in ihrem Trainerteam besetzt. Gary Fleming wird künftig Associate Coach. Der 59-jährige Kanadier bringt mehr als 30 Jahre Trainererfahrung mit. In der deutschen Eishockeyliga war er schon für die Eisbären Berlin als Assistenzcoach tätig und feierte mit ihnen Meisterschaft. Die Löwen Frankfurt und die Dresdner Eislöwen betreute er als Cheftrainer. In Augsburg wird Fleming nun das Trainerteam von Bill Peters verstärken, der nach seiner Krankheit voraussichtlich bis zum Trainingsauftakt wieder fit sein wird. 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
2: Der Himmel am Nachmittag in Augsburg und der Region, der ist größtenteils bewölkt und ab und zu kommt die Sonne raus. Ab und zu kommen aber nochmal ein paar Regentropfen, also Vorsicht. Und ansonsten hat es maximal 20 Grad heute und in der Nacht 14 Grad, also rund 5 Grad weniger als die letzten Nächte, sind wir gar nicht mehr gewöhnt. Ansonsten bleibt es in der Nacht weitestgehend trocken. Morgen am Donnerstag, da geht das Thermometer schon wieder auf knapp 25 Grad hoch, also wieder 5 Grad mehr als heute. Und es gibt einen Sonne-Wolken-Mix, es bleibt weitestgehend trocken. Und Freitag, da kann es früh ein bisschen tröpfeln, aber ansonsten bleibt es auch weitestgehend trocken. Und es ist sonnig am Freitag und am Samstag auch.
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3: Geblitzt wird gerade in Friedberg in der Haberskircher Straße und in Königsbrunn in der Gartenstraße. Fehlt noch was? Staus und Blitzer könnt ihr uns gerne per WhatsApp zuschicken an die 0821 50 242 26. 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
1: Die Preise an der Zapfsäule werden teurer, weil der Tankrabatt ausgelaufen ist. Aber dieser 1. Juli bringt uns zum Glück auch gute Nachrichten, nämlich für Senioren. Die Rente steigt und auch Pflegekräfte dürfen sich über mehr Geld freuen. Und wir haben heute auch noch spannende Einblicke für euch. Heute Abend hört ihr unsere letzte Folge von Stadt der Retter. Da sind wir unterwegs mit der Augsburger Berufsfeuerwehr.
2: Also so circa 7000 Einsätze, da ist aber schon alles dabei. Da geht's von der Tierrettung natürlich zu den Bränden, auch Rettungseinsätze. Also die ganze Bandbreite, was so auf die Feuerwehr so einprasselt, sage ich jetzt mal.
1: Schaltet ein heute Abend Stadt der Retter um 18 Uhr und morgen früh erfahrt ihr dann, warum in Horgau schon bald viele Drohnen am Himmel fliegen werden. Ich bin Eva Fischer, bis morgen.
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1: Ich bin Eva Fischer. Nach jahrelangen Diskussionen und Protesten der Anwohner öffnet heute der neue Süchtigentreff St. Johannes in Augsburg-Oberhausen seine Pforten. Hier erhalten Drogensüchtige medizinische und soziale Hilfe und können in einem geschützten Rahmen Substitutionsprodukte konsumieren. Der Betreff am Helmut-Haller-Platz wird dagegen geschlossen. Bei einem Unfall auf der A8 bei Darsing ist gestern ein 63-jähriger Mann ums Leben gekommen. Er lief zu Fuß auf die Fahrbahn und wurde von einem LKW erfasst. Die Autobahn war stundenlang gesperrt. Und nun zu weiteren Nachrichten aus Bayern, Deutschland und der Welt.
2: Ich bin Dominik Schweiger. Wind und Sonne liefern in Deutschland so viel Strom wie noch nie. Im ersten Halbjahr kamen nach Hochrechnungen 58% des Stromverbrauchs aus erneuerbaren Energien. Ein neuer Rekord für diesen Zeitraum. Vor allem Windkraft und Photovoltaik legten weiter zu. Bis zum Ziel der Bundesregierung ist es aber noch ein ganzes Stück. Bis 2030 sollen 80% des Stromverbrauchs aus erneuerbaren Energien stammen. Seit heute Nacht ist der Tankrabatt ausgelaufen und das merkt man auch. Der typische Anstieg um 12 war gar nicht so deutlich wie in den letzten Tagen. Trotzdem kosten der Liter Benzin und Diesel wieder deutlich über 2 Euro. Claudia Wächter berichtet.
3: Genau damit hatten viele Autofahrer gerechnet. Eine Überraschung war das also nicht. Und viele sind am späten Vormittag noch einmal schnell an die Zapfsäule gerollt. Zum Last-Minute-Tanken nach dem Motto »Mitnehmen, was geht«. Auch der ADAC hatte einen Preisanstieg vorhergesagt und Tankstellenbetreiber kritisiert. Denn die hatten bereits gestern die Preise erhöht.
2: Der Sparkurs bei Mercedes sorgt jetzt für Gegenwind aus den eigenen Reihen. Die IG Metall ruft Beschäftigte an mehreren deutschen Standorten zu Protesten auf. Auslöser sind neue Sparmaßnahmen des Konzerns. So wird eine tarifliche Sonderzahlung verschoben. Außerdem will Mercedes die Arbeitszeit neu verhandeln, nach dem Motto mehr arbeiten für das gleiche Geld. Dadurch soll der Konzern zukunftsfähig werden, heißt es. Jetzt geht's mit den Temperaturen ja fast wieder. Die Hitzewelle sorgt in Nürnberg aber immer noch für Probleme bei der Straßenbahn. Durch die Hitze hatte sich das Bitumen um die Schienen gelöst und war an den Rädern der Bahnen und den Schienen selbst kleben geblieben. Das muss jetzt erstmal wieder sauber gemacht werden und dabei soll laut VAG Trockeneis helfen. Morgen oder am Freitag soll die Straßenbahn in Nürnberg dann wieder fahren.
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4: Die sintflutartigen Regenfälle von heute Morgen oder heute Vormittag, die sind vorbei. Am Nachmittag ist der Himmel in Augsburg und der Region größtenteils bewölkt. Ab und zu können aber ein paar Tropfen runterkommen. Gegen Abend kommt dann sogar ein bisschen die Sonne raus. Maximal 20 Grad hat's heute. Und in der Nacht, da fallen die Temperaturen auf relativ frische 14 Grad. In der Nacht ist der Himmel teils klar, teils bewölkt und es bleibt trocken. Morgen am Donnerstag gibt's auch einen Sonne-Wolken-Mix bei Werten bis zu 24 Grad, also 5 Grad mehr als heute.
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5: Geblitzt wird gerade in Ehekirchen, in der Seiboldsdorfer Straße und in Bobingen-Schlossberg. Fehlt noch was? Staus und Blitzer könnt ihr uns gerne per WhatsApp zuschicken an die 0821 50 242 26. 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

0: 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Schönen Nachmittag. Es wird mal wieder Zeit für unseren Radio Augsburg Ausflugstipp. Der führt uns heute nach Gersthofen. Denn in Gersthofen gibt es einen neuen Pilgerweg. Der wurde letzte Woche feierlich eröffnet. Und ich habe mir diesen neuen Teil vom großen Lutherweg mal angeschaut.
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0: Gersthofen ist jetzt Teil des Lutherwegs. Rund 50 Pilger haben sich zur Eröffnung des neuen Wegabschnitts schon die Wanderschuhe angezogen und sind die fast 15 Kilometer lange Strecke von Stettenhofen über Gersthofen nach Augsburg gepilgert. Der Lutherweg macht die bewegte Reformationsgeschichte in unserer Region erlebbar. Er erinnert zum Beispiel an die Reise von Martin Luther von Nürnberg nach Augsburg im Jahr 1518, aber auch an die berühmte Confessio Augustana, das Augsburger Religionsbekenntnis von 1530. Der Lutherweg führt uns überwiegend flach entlang des Lechs durch schattige Auwälder und über bunte Wildblumenwiesen. In der Ruhe der Natur kann man hervorragend nachdenken über Gott und die Welt. In Gersthofen führt uns der Weg dann weg vom Lech und hin zur evangelischen Bekenntniskirche. Das schlichte Gotteshaus steht mitten im Zentrum der Stadt und wirkt, als wäre es schon immer hier gewesen. Dabei ist die Kirche erst 1935 vom Architekten German Bestelmeier erbaut worden. Sie war der Versuch einer kleinen evangelischen Minderheit, von ihrer Umgebung als Gemeinde anerkannt zu werden. Durch eine dunkle, schwere Tür gelangen wir ins Innere, wo mich als Besucher sofort ein Gefühl der Sicherheit und Ruhe überkommt. Nach diesem Zwischenstopp geht's dann wieder gestärkt zurück an den Lech und dann immer nach Süden entlang der Wertach bis nach Oberhausen und in die Augsburger Innenstadt hinein, wo der Weg schließlich an der Annakirche endet. Der Lutherweg verbindet auf eine besondere Weise Geschichte, Glauben, Kultur und Natur. Und nun ist auch Gersthofen Teil dieses Weges.

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Einen schönen Mittwoch wünsche ich euch. Es geht Richtung Feierabend. Ja, Ausschluss vorbei. Der Tankrabatt, ja, gehört der Vergangenheit an. Ab heute ist es wieder teurer an der Zapfsäule, an den Tankstellen hier in Augsburg und in der Region. Und dann hatte die Berufsfeuerwehr gleich mit zwei, ja, exotischen Tieren zu tun. Dazu gleich mehr bei uns in den Nachrichten um halb.

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1: Ich bin Roland Stingel. Nach dem Auslaufen des Tankrabatts sind die Spritpreise in der Augsburger Region heute wieder schlagartig in die Höhe geschnellt. Wir waren zur Mittagszeit an der Zapfsäule. David Kempin berichtet.
2: Der Tankrabatt der Bundesregierung ist weg und das sieht man auch an den Preisen. Um Punkt 12 Uhr sind die hochgeschnellt. Teilweise kostet jetzt der Liter Sprit 30 Cent mehr als gestern noch vor 12 Uhr. Das kann sich jetzt im Laufe des Tages wieder einpendeln, aber jetzt sieht man keinen Preis unter 2 Euro. Dementsprechend wenig besucht sind die Tankstellen. Ein Ansässiger hat uns berichtet, dass gestern vor 12 Uhr hier noch deutlich mehr los war. Und auch nach 12 Uhr haben die Menschen in Augsburg und der Region noch die letzte Gelegenheit genutzt, den Sprit für 17 Cent weniger zu tanken. Denn da hat ja noch der Tankrabatt der Bundesregierung gegriffen.
1: Dankeschön, David. Und das sagen die Augsburger dazu.
3: Unverschämt. Es ist halt einfach zu hoch für die Bevölkerung, sage ich mal. Es bringt nichts. Also, aber ja, die sollen halt die 17 Cent wieder runternehmen.
4: Ja, die sind wieder hoch.
5: Ist so, muss man weitermachen. Also.
6: Ja, Wahnsinn. Also keine Worte dazu. Vor allem so von heute auf morgen.
1: Um kurz nach 12 kostete der Liter Superbenzin im Durchschnitt 2,20 Euro, 18 Cent mehr als kurz vor 12. In Augsburg hat heute der neue Süchtigentreff St. Johannes seine Türen geöffnet. An der Donauwörther Straße werden künftig soziale, medizinische und beratende Angebote für Menschen mit Suchterkrankungen an einem Ort gebündelt. Ziel ist es, Betroffenen eine verlässliche Anlaufstelle und mehr Unterstützung im Alltag zu bieten. Der Bundesfreiwilligendienst wird heute 15 Jahre alt. Er ist nach der Abschaffung der Wehrpflicht eingeführt worden. Jetzt, wo wieder über eine Wehrpflicht diskutiert wird, fordert die Caritas mehr Anerkennung für die BUFTIS. Eva Fischer berichtet.
7: Allein im Bistum Augsburg haben seit dem 1. Juli

0: 2011 über 3000 Frauen und Männer jeden Alters ein Jahr Bundesfreiwilligendienst gemacht und so die Möglichkeit genutzt, sich mit ihrem Wissen und Talenten für die Zivilgesellschaft einzubringen. Diözesan Caritas-Direktor Diakon Markus Müller wünscht sich deshalb, dass das Angebot im Rahmen der neu entbrannten Wehrpflichtdebatte weiterentwickelt, finanziell gestärkt und neben dem Wehrdienst und dem Zivildienst als gleichrangig für die Gesellschaft anerkannt wird. Und dazu gehöre für ihn auch, dass Freiwilligendienstleistende kostenfrei mit der Bahn fahren können. Müller wolle sich nicht gegen den Wehrdienst aussprechen. Die Politik müsse aber auch anerkennen, wie wichtig Freiwilligendienste für den Zusammenhalt der Gesellschaft seien.
1: Vielen Dank, Eva. Aus Spaß wird Schmerz. Ein Jugendlicher in Augsburg hat sich im Internet bestellte Handschellen anlegen lassen und kam nicht mehr raus. Mit einem Winkelschleifer wollten seine Freunde die Schellen im Keller aufschneiden. Dabei hat er sich leichte Brandverletzungen zugezogen. Am Ende hat die Feuerwehr mit einem Ringentfernungsset geholfen. Und wir bleiben bei der Berufsfeuerwehr. Sie hatte zuletzt gleich mit zwei ungewöhnlichen Tieren zu tun. Nahe einer Mülldeponie wurde eine rund 50 cm große und 30 kg schwere Spornschildkröte gefunden. Woher das Tier stammt, ist unklar. Die Schildkröte wurde von einer Tierklinik in Gessertshausen aufgenommen. Und für Aufsehen sorgte auch eine vermeintliche Gummischlange in Augsburg-Oberhausen. Ein Passant entdeckte eine orangefarbene Schlange neben einem Auto und stellte fest, dass sie tatsächlich lebte. Die Feuerwehr fing das Tier ein, es handelte sich um eine ungiftige Kornnatter. Sie wurde an den Reptiliennotruf übergeben. Bei beiden Tieren ist bislang unklar, wem sie gehören. Alles Wichtige aus Augsburg und der Region noch immer online auf radioaugsburg.de und damit jetzt zum Wetter.
2: Der Himmel am Nachmittag in Augsburg und der Region, der ist größtenteils bewölkt und ab und zu kommt die Sonne raus, ab und zu kommen aber nochmal ein paar Regentropfen, also Vorsicht. Und ansonsten hat es maximal 20 Grad heute und in der Nacht 14 Grad, also rund 5 Grad weniger als die letzten Nächte, sind wir gar nicht mehr gewöhnt. Ansonsten bleibt es in der Nacht weitestgehend trocken. Morgen am Donnerstag, da geht das Thermometer schon wieder auf knapp 25 Grad hoch, also wieder 5 Grad mehr als heute. Und es gibt einen Sonne-Wolken-Mix, es bleibt weitestgehend trocken. Und Freitag, da kann es früh ein bisschen tröpfeln, aber ansonsten bleibt es auch weitestgehend trocken. Und es ist sonnig am Freitag und am Samstag auch.
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4: Geblitzt wird gerade in Ehekirchen in der Seiboldsdorfer Straße und in Bobingen-Schlossberg. Fehlt noch was? Staus und Blitzer könnt ihr uns gerne per WhatsApp zuschicken an die 0821 50 242 26. 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

0: Ihr hört Radio Augsburg. Schönen Mittwochnachmittag. Wir schauen jetzt gemeinsam nach Gersthofen.
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0: Die Stadt Gersthofen kann für die Neugestaltung des Nogent-Parks auf eine Förderung von 1,3 Millionen Euro zurückgreifen. Insgesamt werden rund 80% der Kosten über das Programm Klimawandel Innenstadt finanziert. Roland Stingel berichtet.
2: Kurz vor dem Baustart zieht die Stadt eine positive Bilanz. Etwa 1200 Quadratmeter Fläche werden entsiegelt. Zudem werden rund 200 Tonnen Beton entfernt. Ziel der Maßnahme ist ein barrierefreier Park, der sowohl zur Begegnung als auch zur Förderung der biologischen Vielfalt beiträgt. Geplant sind unter anderem neue Aufenthaltsbereiche wie ein Lesepavillon, ein Bowlplatz, Spieltische sowie eine sogenannte Klimaoase mit Quellsteinbrunnen und Trinkwasserstelle. Auch ein neuer Barfußpark sowie Holzliegen sollen für zusätzliche Aufenthaltsqualität sorgen. Die Stadt setzt zudem auf Klimaanpassung. Statt Asphalt entstehen wassergebundene Wege. Neue Bepflanzungen sollen das Mikroklima verbessern. Zudem ist eine insektenfreundliche Beleuchtung vorgesehen.
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1: Ich bin Eva Fischer. Nach dem Auslaufen des Tankrabatts sind die Spritpreise in Augsburg und der Region heute wieder schlagartig in die Höhe geschnellt. Im Vergleich zu gestern Vormittag sind die Preise für E10 und Diesel zum Teil 30 Cent teurer geworden. Für den Liter Treibstoff zahlen wir jetzt also wieder rund 2 Euro. An den Bahnstrecken rund um Augsburg sind bis Mitte Juli vermehrt niedrig fliegende Hubschrauber zu sehen. Die Flüge dienen der turnusmäßigen Überprüfung der Bahninfrastruktur. Dabei werden die Leitungen aus der Luft kontrolliert. Und nun zu weiteren Nachrichten aus Bayern, Deutschland und der Welt.
2: Ich bin Dominik Schweiger. Rente, Steuern, Gesundheit, Pflege. Die schwarz-rote Bundesregierung will ihr großes Reformpaket auf den Weg bringen. Heute berät der Koalitionsausschuss darüber. Wie lange die Beratungen im Kanzleramt dauern werden, ist völlig offen. Lia Matschulat berichtet aus Berlin.
3: Der Koalitionsausschuss ist auf mehrere Stunden Verhandlung eingestellt und will dann auch erst wieder bei Tageslicht informieren. Das hat Bundeskanzler Merz schon mal angekündigt. Er erwarte einen großen Sprung nach vorn für die Modernisierung des Landes, gab er sich zuversichtlich. Bei allen Themen haben sich SPD und Union schon auf einiges geeinigt. Die größten Unstimmigkeiten gibt es etwa noch bei Änderungen der Arbeitszeit und einer Reform der Einkommensteuer.
2: Wer heute tankt, merkt das Ende des Tankrabatts sofort im Geldbeutel. Nach Angaben des ADAC kostet ein Liter Super E10 inzwischen im Schnitt 2,15 Euro. Diesel liegt bei 2,11 Euro. Der ADAC kritisiert außerdem, dass viele Mineralölkonzerne die Preise bereits gestern angehoben hätten, also noch vor dem offiziellen Ende des Tankrabatts. Heftige Regenfälle haben sich in Teilen Bayerns auf den Flug- und Bahnverkehr ausgewirkt. Am Vormittag wurde am Flughafen München kurzzeitig die Abfertigung eingestellt. Es gab deswegen Verspätungen. Bereits in der Nacht waren Einsatzkräfte wegen der Unwetter gefordert. Vor allem in Oberfranken, Unterfranken und Oberbayern stürzten Bäume um, Straßen wurden überflutet. Allein in und um Aschaffenburg gab es mehr als 300 Feuerwehreinsätze. Ein vorbereiteter Jubelpost nach dem WM aus. Im Kanzleramt spricht man jetzt von einer Kommunikationspanne. Nach Angaben der Bundesregierung wurde auf X versehentlich ein Beitrag veröffentlicht, der offenbar für einen anderen Spielverlauf gedacht war. Kanzler Merz sei über das Ausscheiden der deutschen Nationalmannschaft enttäuscht, sagte ein Sprecher. In Regierungskreisen war von einem Abstimmungsfehler die Rede.
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4: In der kommenden Nacht ist es zum Teil bewölkt. Die Temperaturen sinken auf etwa 15 Grad und die Aussichten für die nächsten Tage. Es wird wieder ein bisschen trockener. Morgen gibt es Sonnenschein, am Nachmittag ein paar Wolken bei 24 Grad. Am Freitag sieht es ähnlich aus und ganz viel Sonnenschein dann wieder am Samstag und am Sonntag.
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5: Geblitzt wird gerade in Augsburg-Klinkerberg und in Bobingen-Schlossberg. Fehlt noch was? Staus und Blitzer könnt ihr uns gerne per WhatsApp zuschicken an die 0821 50 242 26. 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

0: Mit ganz viel guter Musik geht's hier bei Radio Augsburg durch diesen Mittwoch.
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0: Ulrich, Simpert und Afra sind die drei bekanntesten Augsburger Heiligen. Aber sie sind nicht die einzigen. Heute feiert die katholische Kirche nämlich die heilige Radegundis von Wellenburg. Habt ihr von ihr schon mal gehört? Tatsächlich wissen nur die wenigsten, dass es sie gibt. Dabei gibt's hier bei uns in der Region einen kleinen Weiler, eine schöne Wallfahrtskirche und ein großes Fest, die nach ihr benannt sind. Ich habe mir deshalb die Geschichte der heiligen Radegundis erzählen lassen. In Bobingen ist die heilige Radegundis oder Radegund von Wellenburg, wie sie auch genannt wird, keine Unbekannte. Hier beten viele gläubige Menschen zu ihr, auch die Mesnerin Hermine Kleber.
2: Ich bekomme ja sehr viel mit, wo mir dann wirklich Leute sagen, wo die heilige Radegundis schon geholfen hat. Und sie hat mir selber auch schon sehr viel geholfen. Dann zünde ich meine Kerzle an. Es brennt dann über Nacht mit der Bitte, dass sie mir hilft.
0: Aber wer war jetzt die heilige Radegundis? Pfarrer Dominik Ehrhalt erzählt uns ihre Geschichte.
3: Radegundis ist um 1270 in Wolfertshausen bei Friedberg geboren. Sie ist dann als junges Mädchen auf das Schloss Wellenburg gekommen und war da Dienstmagd. Ja. Und es ist eigentlich immer auch überrichtet, dass sie neben ihrer Arbeit vor allem auch die Kranken im Blick gehabt hat.
0: Die Kranken wurden damals noch nicht in einem Spital gut versorgt, sondern sie wurden ausgegrenzt und in einen Siechenkobel abgeschoben, wo sich niemand um sie kümmerte, bis auf Radegundis.
3: Radegundis hat immer schon bemerkt, dass diese Menschen wichtig sind, dass für diese Menschen genau die gleiche Liebe gilt. Und genau das, glaube ich, das Herausragende bei der heiligen Radegundis, dass sie diese Menschen im Blick gehabt hat und eben auch versorgt hat.
0: Sie brachte ihnen Essen. Essen, das sie aus dem Schloss herausgeschmuggelt, also im Grunde geklaut hat. Sie riskierte damit nicht nur ihre Stellung, sondern ihr Leben. Eines Tages wurde sie geschnappt. Doch als die Soldaten in ihrem Korb nachschauen wollten, da geschah das Wunder.
3: Der Korb ist aufgegangen und dann hat sich eben herausgestellt, dass daraus Lauge und ein Kamm geworden ist. Also aus dem Brot ist der Kamm geworden und aus der Milch ist die Lauge geworden.
0: Und so entrann Radegundis einer schlimmen Strafe. Ihr Ende war trotzdem brutal. Sie starb wenig später. Auf dem Weg zum Siechenhaus wurde sie von Wölfen angefallen.
3: Ja, mit ihrem Mut, dass sie die Kranken nicht vergessen hat. Da ist uns Radegundis ein großes Vorbild, dass wir diese Menschen nicht vergessen und auch manchmal was riskieren müssen für diese Menschen, dass es ihnen gut geht und dass wir sie nicht vergessen.
0: Radegundis wurde dort begraben, wo das Siechenhaus einmal stand. Noch heute heißt die kleine Ortschaft wie sie Radegundis. Über ihrem Grab wurde eine kleine Kapelle erbaut. Als diese im 19. Jahrhundert einstürzte, wurde ihr Grab dann nach Waldberg bei Bobingen verlegt. Und dort, in der Wallfahrtskirche St. Radegundis, findet immer noch alljährlich am 4. Sonntag nach Pfingsten ein großes Fest statt.
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Hier ist Radio Augsburg. Einen schönen Mittwoch wünsche ich euch. Es geht Richtung Feierabend. Ja, Ausschluss vorbei. Der Tankrabatt, ja, gehört der Vergangenheit an. Ab heute ist es wieder teurer an der Zapfsäule, an den Tankstellen hier in Augsburg und in der Region. Und dann hatte die Berufsfeuerwehr gleich mit zwei, ja, exotischen Tieren zu tun. Dazu gleich mehr bei uns in den Nachrichten um 9:30.

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1: Ich bin Roland Stingel. Nach dem Auslaufen des Tankrabatts sind die Spritpreise in Augsburg und der Region heute wieder schlagartig in die Höhe geschnellt. Wir waren zur Mittagszeit an der Zapfsäule. David Kempin berichtet.
2: Der Tankrabatt der Bundesregierung ist weg und das sieht man auch an den Preisen. Um Punkt 12 Uhr sind die hochgeschnellt. Teilweise kostet jetzt der Liter Sprit 30 Cent mehr als gestern noch vor 12 Uhr. Das kann sich jetzt im Laufe des Tages wieder einpendeln, aber jetzt sieht man keinen Preis unter 2 Euro. Dementsprechend wenig besucht sind die Tankstellen. Ein Ansässiger hat uns berichtet, dass gestern vor 12 Uhr hier noch deutlich mehr los war. Und auch nach 12 Uhr haben die Menschen in Augsburg und der Region noch die letzte Gelegenheit genutzt, den Sprit für 17 Cent weniger zu tanken. Denn da hat ja noch der Tankrabatt der Bundesregierung gegriffen.
1: Dankeschön, David. Und das sagen die Augsburger dazu.
3: Unverschämt. Es ist halt einfach zu hoch für die Bevölkerung, sage ich mal. Es bringt nichts. Also, aber ja, die sollen halt die 17 Cent wieder runternehmen.
4: Ja, die sind wieder hoch. Ist so, muss man weitermachen. Also.
5: Ja, Wahnsinn. Also keine Worte dazu. Vor allem so von heute auf morgen.
1: Um kurz nach 12 kostete der Liter Superbenzin im Durchschnitt 2,20 Euro, 18 Cent mehr als kurz vor 12. In Augsburg hat heute der neue Süchtigentreff St. Johannes seine Türen geöffnet. An der Donauwörther Straße werden künftig soziale, medizinische und beratende Angebote für Menschen mit Suchterkrankungen an einem Ort gebündelt. Ziel ist es, Betroffenen eine verlässliche Anlaufstelle und mehr Unterstützung im Alltag zu bieten. Der Bundesfreiwilligendienst wird heute 15 Jahre alt. Er ist nach der Abschaffung der Wehrpflicht eingeführt worden. Jetzt, wo wieder über eine Wehrpflicht diskutiert wird, fordert die Caritas mehr Anerkennung für die Buftis. Eva Fischer berichtet.
6: Allein im Bistum Augsburg haben seit dem 1. Juli 2011 über 3000 Frauen und Männer jeden Alters ein Jahr Bundesfreiwilligendienst gemacht und so die Möglichkeit genutzt, sich mit ihrem Wissen und Talenten für die Zivilgesellschaft einzubringen. Diözesan Caritas-Direktor Diakon Markus Müller wünscht sich deshalb, dass das Angebot im Rahmen der neu entbrannten Wehrpflichtdebatte weiterentwickelt, finanziell gestärkt und neben dem Wehrdienst und dem Zivildienst als gleichrangig für die Gesellschaft anerkannt wird. Und dazu gehöre für ihn auch, dass Freiwilligendienstleistende kostenfrei mit der Bahn fahren können. Müller wolle sich nicht gegen den Wehrdienst aussprechen. Die Politik müsse aber auch anerkennen, wie wichtig Freiwilligendienste für den Zusammenhalt der Gesellschaft seien.
1: Vielen Dank, Eva. Aus Spaß wird Schmerz. Ein Jugendlicher in Augsburg hat sich im Internet bestellte Handschellen anlegen lassen und kam nicht mehr raus. Mit einem Winkelschleifer wollten seine Freunde die Schellen im Keller aufschneiden. Dabei hat er sich leichte Brandverletzungen zugezogen. Am Ende hat die Feuerwehr mit einem Ringentfernungsset geholfen. Und wir bleiben bei der Berufsfeuerwehr. Sie hatte zuletzt gleich mit zwei ungewöhnlichen Tieren zu tun. Nahe einer Mülldeponie wurde eine rund 50 cm große und 30 kg schwere Spornschildkröte gefunden. Woher das Tier stammt, ist unklar. Die Schildkröte wurde von einer Tierklinik in Gessertshausen aufgenommen. Und für Aufsehen sorgte auch eine vermeintliche Gummischlange in Augsburg-Oberhausen. Ein Passant entdeckte eine orangefarbene Schlange neben einem Auto und stellte fest, dass sie tatsächlich lebte. Die Feuerwehr fing das Tier ein. Es handelte sich um eine ungiftige Kornnatter. Sie wurde an den Reptiliennotruf übergeben. Bei beiden Tieren ist bislang unklar.

0: wem sie gehören. Alles Wichtige aus Augsburg und der Region noch immer online auf radioaugsburg.de und damit jetzt zum Wetter. In der kommenden Nacht ist es zum Teil bewölkt. Die Temperaturen sinken auf etwa 15 Grad und die Aussichten für die nächsten Tage. Es wird wieder ein bisschen trockener. Morgen gibt es Sonnenschein, am Nachmittag ein paar Wolken bei 24 Grad. Am Freitag sieht es ähnlich aus und ganz viel Sonnenschein dann wieder am Samstag und am Sonntag.
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2: Geblitzt wird gerade in Augsburg-Klinkerberg und in Bobingen-Schlossberg. Fehlt noch was? Staus und Blitzer könnt ihr uns gerne per WhatsApp zuschicken an die 0821 50 242 26. Alle Blitzer findet ihr auf radioaugsburg.de.
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0: 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Einen schönen Nachmittag. Der Sommer macht heute eine kleine Pause, aber keine Sorge, er kommt bald wieder zurück. Und dann können wir uns schon wieder auf den Badespaß freuen.
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0: Gute Nachricht für alle ehrenamtliche Kinder und Jugendliche in Augsburg. Die städtischen Freibäder in den Stadtteilen öffnen auch in diesem Sommer wieder kostenlos ihre Türen für bestimmte Gruppen. Wer die bayerische Ehrenamtskarte besitzt, darf den ganzen Juli über kostenlos in die städtischen Freibäder Fribbe, Familienbad am Plärrer und Bärenkellerbad gehen. Damit möchte die Stadt Augsburg das Engagement von rund 1500 Ehrenamtlichen würdigen. Auch Kinder und Jugendliche unter 18 Jahren profitieren, denn während der Sommerferien, also im August und Anfang September, ist für sie der Eintritt in die städtischen Freibäder kostenlos.
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1: Ich bin Eva Fischer. Nach jahrelangen Diskussionen und Protesten der Anwohner öffnet heute der neue Süchtigentreff St. Johannes in Augsburg-Oberhausen seine Pforten. Hier erhalten Drogensüchtige medizinische und soziale Hilfe und können in einem geschützten Rahmen Substitutionsprodukte konsumieren. Der Betreff am Helmut-Haller-Platz wird dagegen geschlossen. Bei einem Unfall auf der A8 bei Darsing ist gestern ein 63-jähriger Mann ums Leben gekommen. Er lief zu Fuß auf die Fahrbahn und wurde von einem LKW erfasst. Die Autobahn war stundenlang gesperrt. Und nun zu weiteren Nachrichten aus Bayern, Deutschland und der Welt.
2: Ich bin Dominik Schweiger. Heute könnte sich entscheiden, wie die größten Reformvorhaben der Bundesregierung aussehen. Union und SPD kommen jetzt am Abend zum Koalitionsausschuss zusammen. Auf der Tagesordnung stehen unter anderem Steuerentlastungen, Arbeitsmarktreformen sowie die Zukunft von Rente, Gesundheit und Pflege. Ob es dabei schon eine Einigung gibt, ist offen. Die Beratungen könnten sich bis morgen früh ziehen. Seit heute Nacht ist der Tankrabatt ausgelaufen und das merkt man auch. Der typische Anstieg um 12 war gar nicht so deutlich wie in den letzten Tagen. Trotzdem kostet der Liter Benzin und Diesel wieder deutlich über 2 Euro. Claudia Wächter berichtet.
3: Genau damit hatten viele Autofahrer gerechnet. Eine Überraschung war das also nicht. Und viele sind am späten Vormittag noch einmal schnell an die Zapfsäule gerollt. Zum Last-Minute-Tanken nach dem Motto, mitnehmen was geht. Auch der ADAC hatte einen Preisanstieg vorhergesagt und Tankstellenbetreiber kritisiert. Denn die hatten bereits gestern die Preise erhöht.
2: Zwei bayerische Dörfer haben beim Bundeswettbewerb Unser Dorf hat Zukunft abgeräumt. Oberkrumbach im Landkreis Nürnberger Land hat Gold gewonnen, Hallerstein im Landkreis Hof Silber. Die beiden Orte haben sich gegen 26 Finalisten aus ganz Deutschland durchgesetzt. Bewertet wurden unter anderem das soziale und kulturelle Leben, der Umgang mit Natur und Ressourcen, die wirtschaftliche Entwicklung sowie die Attraktivität des Ortsbildes. Bei der Fußball-WM wird das Teilnehmerfeld langsam übersichtlicher. Heute stehen die nächsten 16-Finals an. Den Anfang macht Mitfavorit England mit Coach Thomas Tuchel. Für die Briten geht's jetzt gegen die Demokratische Republik Kongo. Ab 22 Uhr trifft dann Belgien auf Senegal und ab 2 Uhr in der Nacht kämpft Co-Gastgeber USA gegen Bosnien-Herzegowina um den Einzug ins Achtelfinale.
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4: In der kommenden Nacht ist es zum Teil bewölkt. Die Temperaturen sinken auf etwa 15 Grad und die Aussichten für die nächsten Tage. Es wird wieder ein bisschen trockener. Morgen gibt es Sonnenschein, am Nachmittag ein paar Wolken bei 24 Grad. Am Freitag sieht es ähnlich aus und ganz viel Sonnenschein dann wieder am Samstag und am Sonntag.
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5: Geblitzt wird gerade in Augsburg, Klinkerberg und in Königsbrunn in der Römerallee. Fehlt noch was? Staus und Blitzer könnt ihr uns gerne per WhatsApp zuschicken an die 0821 50 242 26. Alle Blitzer findet ihr auf radioaugsburg.de.
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4: In unserer heutigen Folge sind wir in der Berliner Allee in Augsburg. Dort befindet sich die Berufsfeuerwehr. Und genau da in der großen Fahrzeughalle haben wir uns mit Pressesprecher der Augsburger Berufsfeuerwehr Friedhelm Bechtel getroffen. Und er hat uns gleich mal erzählt, was ihn denn bewogen hat, zur Feuerwehr zu gehen.
7: Das war mein Kindheitstraum. Also wo ich ein ganz kleiner Bub war, mit so 5, 6 Jahren, wollte ich unbedingt zur Feuerwehr gehen. Meine Eltern haben damals noch gesagt, ach ja, lass ihn erst mal so träumen und so. Aber der Traum hat sich verfestigt und dann habe ich einen praktischen Beruf gelernt und bin dann durch das Auswahlverfahren ganz gut durchgekommen. Und letztendlich bin ich jetzt seit 1989 schon bei der Feuerwehr.
4: Und Friedhelm Bechtel ist inzwischen auch zum Brandrat aufgestiegen.
7: Der Brandrat, also ist bei uns, ich bin im Einsatzleitdienst. Ich bin also der Einsatzleiter bei den großen Einsätzen und zusätzlich noch in der Öffentlichkeitsarbeit tätig, also der Pressesprecher.
4: Wir werden heute Abend noch ganz viel über die Berufsfeuerwehr Augsburg erfahren. Ich freue mich auf einen spannenden Abend mit euch. Ich bin Roland Stingel.

0: Schönen Abend, hier ist Radio Augsburg am Mittwoch.
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0: Die Berufsfeuerwehr Augsburg ist in der Berliner Allee ansässig und dort haben wir uns mit Brandrat und Pressesprecher der Feuerwehr Friedhelm Bechtel getroffen.
3: Wir sind in der Halle, wo die ganzen Feuerwehrautos momentan stehen. Es sind verschiedene Feuerwehrautos. Das erste ist gerade reingefahren. Was war das für ein Fahrzeug?
4: Das war unser größtes Fahrzeug. Das ist ein Wechselladerfahrzeug mit 4 Achsen, ganz großer Kran drauf. Also das brauchen wir, wenn wirklich große Verkehrsunfälle passiert sind oder wenn man spezielles Löschgerät an die eine Stelle fahren muss.
3: Wie viele Feuerwehrautos hatten die Berufsfeuerwehr in Augsburg?
4: Das war jetzt eine gute Frage, bin ich ein bisschen überfragt. Also wir haben jetzt in unserer Hauptwache 19 Tore, hinter jedem Tor steht mindestens ein Fahrzeug. Insgesamt weiß ich nicht, also wir haben ja 8 freiwillige Feuerwehren und die Südwache von der Berufsfeuerwehr. Also wir haben schon ganz, ganz viele Feuerwehrfahrzeuge, die natürlich dann zum Helfen eingesetzt werden.
3: Und wenn die Berufsfeuerwehr mal gerufen wird mit der 112, dann rückt sie nicht nur mit einem Fahrzeug aus, sondern es sind immer gleich mehrere. Welche Fahrzeuge sind da dabei und warum sind da so viele dabei?
4: Ja, das ist unterschiedlich. Also das kommt auf das Alarmstichwort an. Die Leitstelle fragt natürlich ab, was jetzt brennt. Wenn es der Mülleimer nur brennt, kommt nur ein Fahrzeug. Aber wenn es zum Beispiel ein Kind anruft, weiß man ja nicht, ist das Kind ganz cool und meldet einen riesen Brand und sagt, da brennt es ein bisschen. Oder es ist wirklich ein schwerer Brand. Da wird dann mit einem Brand 3 mit Personenschaden ist dann zu rechnen. Und da wird dann schon mit 5 großen Fahrzeugen gefahren.
3: Und wie sieht jetzt so ein Alltag als Feuerwehrmann bei der Berufsfeuerwehr aus?
4: Also wir haben immer einen 24-Stunden-Dienst, wenn wir ausrücken. Und da ist es so, um 7.30 Uhr fängt die Schicht an mit der Fahrzeugübernahme. Da schauen wir in jedes Fahrzeug rein, ob alles drin ist, ob alles funktioniert. Das dauert dann eine gute halbe Stunde. Dann ist an jedem Tag ist Unterricht. Unterricht, da üben wir, schauen solche Geräte an, die nicht so oft zum Einsatz kommen. Wir wollen ja fit sein für alle möglichen Einsätze. Und da ist jeden Tag 1,5 Stunden, ist Ausbildung, ist Unterricht. Und das ist unbedingt wichtig.
3: Und welche Berufsfelder gibt es jetzt bei der Berufsfeuerwehr? Was kann ich alles machen?
4: Also es gibt dann nach dem Grundlehrgang gibt's dann die Spezialausbildungen wie Höhenretter, wie Taucher, Fahrer, Sportübungsleiter braucht man auch immer wieder. Und dann kann man sich natürlich spezialisieren, kann in die Leitstelle gehen zum Disponieren von den Einsätzen. Jeder macht fast die Leitstellenausbildung. Wenn es jetzt größere Einsätze gibt, dann gibt es so eine abgesetzte Notrufannahme, wo dann eben ein Löschfahrzeug außer Dienst genommen wird und dann die Feuerwehrler sitzen dann am Telefon und disponieren dann die Einsätze. Natürlich der Herzinfarkt, wo dann auch dazwischen kommt, wird natürlich ganz schnell behandelt, wie jetzt das Wasser im Keller, wo schon der ganze Straßenzug unter Wasser ist. Also da muss man dann schauen, dass das möglichst schnell dann eben disponiert wird.
0: Wir sind zu Gast bei der Berufsfeuerwehr in Augsburg und sprechen gleich über die Einsätze, mit denen die Feuerwehr tagtäglich zu tun hat.

0: Servus, schönen Abend. Hier ist Radio Augsburg.
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0: Jede Menge Feuerwehr- und Einsatzfahrzeuge sind in den Garagen der Berufsfeuerwehr Augsburg zu finden. Und bei jedem Einsatz muss so ein Fahrzeug natürlich einsatzbereit sein. Und wie viele Einsätze hat die Berufsfeuerwehr jetzt so im Jahr?
3: Also so circa 7000 Einsätze, da ist aber schon alles dabei. Da geht's von der Tierrettung natürlich zu den Bränden, auch Rettungseinsätze. Also die ganze Bandbreite, was so auf die Feuerwehr so einprasselt, sage ich jetzt mal, dürfen wir abarbeiten, da wird es uns nicht langweilig.
0: Sie haben ja vorher gesagt, es gibt auch so einen Ablaufplan, wer als erstes gerettet werden muss und soll.
3: Also es gibt ein Feuerwehrgesetz, da steht klipp und klar drin, zuerst natürlich Menschenrettung, dann Brandbekämpfung und dann kommen schon Tierrettung, hohe Sachwerte kommen dann danach und so ist es gegliedert. Also zuerst werden wir die Menschenrettung durchführen, ist ja klar, und dann erst die Brandbekämpfung.
0: Wenn wir so ein bisschen über die Einsätze reden, es gab kürzlich diesen Feuerwehreinsatz jetzt in Lechhausen, wo die Sporthalle gebrannt hat. Aber was war für Sie so der spektakulärste Einsatz?
3: Oh, da gibt's viele Einsätze, wo man sich dran erinnert. Manchmal muss man sagen, auch leider dran erinnert, weil je länger man dabei ist, da hat man so ein richtiges, so einen richtigen Katalog, was man Einsätze schon hatte und viele natürlich auch traurige Einsätze, wo Menschen ums Leben gekommen sind, wo Kinder ums Leben gekommen sind. Das prägt sich natürlich total ein. Bei mir prägen sich mehr die positiven Einsätze ein. Aber trotzdem gibt's auch schlimme Einsätze, wie zum Beispiel ein Rentner, der hinter dem brennenden Wohnung oben aus dem Dach rausgeschaut hat. Und den konnten wir dann zwar noch retten, ist aber dann verstorben, weil er so schwere Brandverletzungen hatte.
0: Was gibt's so an positiven Erinnerungen? Was haben Sie da erlebt?
3: Also ganz viele lustige Tiereinsätze natürlich. Ich durfte mal einen Schwan fangen und ich hatte total Angst und der Schwan natürlich auch, oder dachte ich zumindest. Und ein Schwan, wenn er Angst hat, der geht dann so richtig aufs Klo und das hat er nicht auf dem Klo gemacht, sondern auf mir. Und er war so ganz voll grüner Kacke. Und da haben natürlich die Kollegen alle gelacht und ich fand es mega eklig, aber es war trotzdem witzig.
0: Und welche Einsätze hat man denn am liebsten?
3: Also solche Einsätze, wo man schnell helfen kann, wo keine Menschen in Gefahr sind. Zum Beispiel eine drohende Straßenlaterne, die droht auf den Fußweg zu fallen und so. Das geht dann schnell und dann hilft man gerne. Oder auch Menschen in so Situationen, die sich irgendwie eingeklemmt haben oder auch andere Dinge, dass man halt schnell helfen kann und es ist nichts passiert und man kann dann wirklich sagen, also keiner ist verletzt und das tut dann schon richtig gut.
0: Solche Einsätze sieht man dann ja auch gern bei der Feuerwehr. Wie das so genau funktioniert mit dem Notruf und wie schnell die Feuerwehr am Einsatzort ist, darüber sprechen wir gleich.
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1: In der kommenden Nacht ist es zum Teil bewölkt. Die Temperaturen sinken auf etwa 15 Grad und die Aussichten für die nächsten Tage. Es wird wieder ein bisschen trockener. Morgen gibt es Sonnenschein, am Nachmittag ein paar Wolken bei 24 Grad. Am Freitag sieht es ähnlich aus und ganz viel Sonnenschein dann wieder am Samstag und am Sonntag.
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2: Geblitzt wird gerade in Augsburg, Klinkerberg und in Königsbrunn in der Römerallee. Fehlt noch was? Staus und Blitzer könnt ihr uns gerne per WhatsApp zuschicken an die 0821 50 242 26. Alle Blitzer findet ihr auf radioaugsburg.de.
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1: Und wir sind in unserer heutigen Folge in Augsburg in der Berliner Allee bei der Augsburger Berufsfeuerwehr. Wir unterhalten uns mit Friedhelm Bechtel, er ist Pressesprecher und Brandrat und erfahren gleich noch ein bisschen mehr über die Berufsfeuerwehr hier in Augsburg. Ich bin Roland Stingel, schönen Abend euch.

0: Das ist Radio Augsburg heute am Mittwoch. Schön, dass ihr da seid.
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0: Friedhelm Bechtel ist Brandrat und Pressesprecher der Berufsfeuerwehr Augsburg. Und genau da bei der Berufsfeuerwehr sind wir heute zu Gast. Und wir wollten von ihm mal wissen, was passiert, wenn ich die 112, also den Notruf, wähle. Wenn so ein Einsatz reinkommt, wenn ich die 112 wähle, wo komme ich denn dann als erstes raus und was passiert dann weiter?
3: Also in der Leitstelle, da wird man abgefragt. Also es geht nach so einem Schema vor. Und disponieren dann letztendlich die Fahrzeuge. Also wenn jetzt einer sagt, mir ist die Tür daheim zugefallen, dann, und es ist keine Gefahr dahinter, dann verweisen wir natürlich an den Schlüsseldienst. Wenn aber jetzt jemand vermisst wird, der schon längere Zeit in der Wohnung vielleicht liegt oder verstorben ist, dann kommt natürlich die Feuerwehr und sperrt schnell auf. Vielleicht kann man ja noch helfen, das wissen wir immer nicht. Und da wird natürlich dann der Rettungswagen mit alarmiert. Dann kommt auch die Polizei, der Notarzt und so weiter. Dann fahren schon mehrere Fahrzeuge an. Aber wenn jetzt da nicht so viel los ist, das muss halt der Disponent erfragen, was denn genau Sache ist. Und manchmal ist es nicht einfach, wenn die den Notruf gewählt haben, die Straße gar nicht wissen. Und dann muss man erstmal fragen, ja, was sehen Sie denn? Haben Sie da irgendwie ein großes Bauwerk oder ist irgendwie eine Verkaufsstätte oder so dran? Und dann muss man natürlich dann schnell die Örtlichkeit erstmal ausfindig machen. Das ist nicht einfach.
0: Und wie viele Angestellte hat die Berufsfeuerwehr? Kann man da was sagen, wie viele hier arbeiten?
3: Also wir sind 40 rund um die Uhr, egal an welchem Tag, egal ob es jetzt Weihnachten ist oder Silvester oder Ostern, immer 40 rund um die Uhr sind für Augsburg von der Berufsfeuerwehr da und natürlich die 8 freiwilligen Feuerwehren, die ganz oft bei solchen Festen wie Silvester sind die im Feuerwehrhaus, feiern da natürlich alkoholfrei und können dann ganz schnell ausrücken. Und die brauchen wir auch dringend.
0: Auch beim Christbaum für alle sind sie immer mit dabei beim Aufstellen.
3: Ja genau, also Christbaum für alle, das ist zum Beispiel so ein schöner Einsatz, wo man dann weiß, jetzt beginnt dann bald Weihnachten und da ist die Feuerwehr auch da. Wir sind für die Standsicherheit zuständig. Wir müssen dann alle paar Tage den Christbaum nachspannen, dass der auch wirklich gut steht und dass er nicht zur Gefahr wird im Wind.
0: Und dieser Weihnachtsbaum wird ja hier, glaube ich, habe ich mal gehört, auch weiterverarbeitet.
3: Ja genau, wir sind da sehr nachhaltig. Also wir schneiden dann solche Scheiben und aus den Scheiben werden dann Sterne geschnitten und die werden dann verkauft für einen guten Zweck. Wir finden das einfach toll. Das war eine Idee von meinem Kollegen, der dann eben gesagt hat, Mensch, ist doch schade, wenn der einfach nur verfeuert wird. Wir basteln Sterne daraus und was man dann mit den Sternen macht, ist uns eigentlich egal, ob man die hinstellt oder dann auch Ende der Weihnachtszeit verfeuert. Das ist dann alles okay.
0: Vielleicht steht ja auch bei euch zu Hause ein Holzstern der Augsburger Feuerwehr. Eine schöne Erinnerung auf jeden Fall an unseren Baum für alle. Und wir schauen uns gleich ein Feuerwehrfahrzeug etwas genauer an.

0: Ihr hört Radio Augsburg heute am Mittwoch. Einen schönen Abend euch.
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0: Wir sind bei der Berufsfeuerwehr Augsburg zu Gast und jetzt schauen wir uns so ein Feuerwehrfahrzeug mal ein bisschen genauer an. Herr Bechtel, wir stehen jetzt vor einem typischen Feuerwehrfahrzeug, sage ich mal. Was ist es für ein Feuerwehrfahrzeug? Was hat es damit auf sich?
3: Das ist ein HLF-20, ein Hilfeleistungslöschfahrzeug. Und da fahren also vorne natürlich der Fahrer und der Meister ist mit drin. Und hinten sind dann vier weitere Feuerwehrleute. Und da steigen wir jetzt einfach mal rein und schauen innen rein, was da alles drin ist.
0: Ziemlich hoch eigentlich, wenn man hier reinkommt. So, Herr Bechtel, es sieht ja alles sehr technisch aus.
3: Ja, also wenn man hier reinsteigt, ist natürlich, es prägt natürlich, das sind Pressluftatemflaschen, also da ist die Atemluft drin. Wir können ja nicht, weil wir Feuerwehrler sind, einfach so in den Brandrauch rein, sondern wir müssen ja unsere Luft dann letztendlich von einer Flasche rausatmen und mit so einem Pressluftatemgerät kann man so ungefähr 45 Minuten den Brand bekämpfen. Kommt immer darauf an, wie schwer man natürlich arbeiten muss. Der Angriffstrupp, der eingeteilt ist, zieht sich natürlich sofort an und rüstet sich mit dem Atemschutzgerät an. Also die Feuerwehrjacke zieht er drüber, die Brandschutzhose und dann das Atemluftgerät. Und dann ist der dann, sobald das Auto anhält, kann der sofort raus aus dem Auto und kann sofort den Brand bekämpfen. Also es dauert dann nicht lang, bis das Feuerwehrauto steht und dann müssen wir uns ausrüsten, sondern es geht sofort. Also sobald das Auto angekommen ist an einer Stelle, können die den Brand bekämpfen.
0: Und erfahre ich denn dann erst im Auto, wenn ich hier sitze, was eigentlich genau los ist?
3: Wir haben unsere Alarmstichworte, zum Beispiel wenn es größer brennt, dann kommt die Durchsage, Brand 3 zum Beispiel mit Person. Und dann werden die Fahrzeuge durchgesagt und natürlich auch, wo wir hinfahren. Also jeder, wenn er das mitkriegt, dann hört er und weiß genau, was denn passiert ist. Und über Funk wird dann auch nachgefragt, wenn es da noch was reinkommt und mehrere Anrufer, zum Beispiel mehrere haben den Notruf gewählt, mehrere haben das Feuer gesehen, dann hört man das natürlich über Funk und dann weiß man, da ist definitiv was los, da ist definitiv Menschen in Gefahr. Und da kann man sich natürlich drauf einstellen. Wir haben unsere Anfahrtszettel, da steht jede Straße drauf, wo wir abbiegen müssen. Und natürlich auch die Wasserversorgung ist uns ganz arg wichtig. Die ganzen Hydranten, diese ovalen Deckel in der Straße oder auch natürlich Überflurhydranten, die man sieht, die müssen wir wissen, wo die sind. Gerade im Winter, wenn was zugefroren ist, dann sehen wir die nicht. Da gibt es die Hydrantenschilder. Also wir bereiten uns auf der Anfahrt auf den Einsatz drauf vor. Und wissen natürlich dann, was zu tun ist.
0: Und damit sind wir schon wieder am Ende unserer Reihe Stadt der Retter. Wir waren heute bei der Berufsfeuerwehr Augsburg zu Gast. Ich bin Roland Stingel und ich wünsche euch noch einen schönen Abend.
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1: Ich bin Dominik Schweiger. Im Fall der Sabotage an den Nord Stream Pipelines gibt es jetzt Anklage. Der Generalbundesanwalt wirft einem Ukrainer vor, die Sprengstoffanschläge in der Ostsee vor knapp 4 Jahren geplant zu haben. Das bestätigte die Anwaltskanzlei des Mannes. Angriffe auf Energieinfrastruktur gelten nach internationalem Recht als Kriegsverbrechen. Seit es teilweise legal ist, greifen vor allem junge Männer immer häufiger zu Cannabis. Das zeigt eine Untersuchung des Robert-Koch-Instituts. Demnach hat letztes Jahr fast jeder dritte Mann zwischen 18 und 25 Jahren Cannabis konsumiert. Mehr als noch 2 Jahre davor. Nach Einschätzung des RKI hatte dieser Trend aber schon vor der Teillegalisierung begonnen. Seit heute tut Tanken im Geldbeutel wieder mehr weh. Der Liter Super E10 hat um mehr als 13 Cent zugelegt, Diesel sogar um gut 15 Cent. Der befürchtete Rekordsprung am Mittag ist aber ausgeblieben. Thomas Brockt berichtet.
2: Seit Mitternacht ist der Tankrabatt Geschichte. Die Steuerermäßigung von knapp 17 Cent pro Liter gibt es nicht mehr. Aktuell müssen sich die Autofahrer also erstmal wieder auf Preise über 2 Euro pro Liter einstellen. Geblieben ist auf jeden Fall die 12-Uhr-Regel, also nur eine Erhöhung pro Tag. Super E10 etwa kostete danach heute im Schnitt 2,15 Euro, Diesel 2,11 Euro.
1: Auf dem Lech treibt derzeit eine ölige Flüssigkeit. Einsatzkräfte versuchen, die Verunreinigung einzudämmen, die sich wegen der starken Strömung aber schnell ausgebreitet hat. Eine Gefahr für die Bevölkerung besteht nach bisherigen Erkenntnissen nicht. Baden im Lech und der Aufenthalt an den Stränden werden vorsorglich trotzdem nicht empfohlen.
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1: Auch in Richtung Abend bleibt's recht nass, vor allem von den Alpen bis zum Bayerischen Wald. Später klart's dann immer mehr auf und dann kann sich örtlich auch Nebel bilden. Morgen scheint neben lockeren Wolken häufig die Sonne. Im nördlichen Franken zieht's gegen Abend schon wieder zu. Die Höchstwerte liegen morgen zwischen 23 und 29 Grad. Auch am Freitag ist es überwiegend sonnig und windig.
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3: Geblitzt wird gerade in Friedberg in der Haberskircher Straße und in Augsburg-Klinkerberg. Fehlt noch was? Staus und Blitzer könnt ihr uns gerne per WhatsApp zuschicken. An die 0821 50 242 26. Alle Blitzer findet ihr auf radioaugsburg.de.
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1: Auch in Richtung Abend bleibt's recht nass, vor allem von den Alpen bis zum Bayerischen Wald. Später klart's dann immer mehr auf und dann kann sich örtlich auch Nebel bilden. Morgen scheint neben lockeren Wolken häufig die Sonne. Im nördlichen Franken zieht's gegen Abend schon wieder zu. Die Höchstwerte liegen morgen zwischen 23 und 29 Grad. Auch am Freitag ist es überwiegend sonnig und windig.
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2: Geblitzt wird gerade in Friedberg in der Haberskircher Straße und in Augsburg-Klinkerberg. Fehlt noch was? Staus und Blitzer könnt ihr uns gerne per WhatsApp zuschicken. An die 0821 50 242 26. Alle Blitzer findet ihr auf radioaugsburg.de.
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1: Ich bin Dominik Schweiger. Nach jahrelangen Ermittlungen hat die Bundesanwaltschaft im Fall Nord Stream Anklage erhoben. Angeklagt ist ein Ukrainer, der als mutmaßlicher Drahtzieher der Anschläge im September 2022 gilt. Nach Medienberichten lautet die Anklage unter anderem auf Kriegsverbrechen, das Herbeiführen einer Sprengstoffexplosion und die Zerstörung von Bauwerken. Der Mann war letztes Jahr in Italien festgenommen und später nach Deutschland ausgeliefert worden. Ökostrom ist in Deutschland weiter auf dem Vormarsch. Im ersten Halbjahr 2026 hatte klimaneutral erzeugter Strom mit 58% einen so großen Anteil am Stromverbrauch wie noch nie in diesem Zeitraum. Das geht aus Hochrechnungen des Bundesverbands der Energie- und Wasserwirtschaft hervor. Mehr von Ronny Thorau.
2: Vor allem die Stromerzeugung aus Wind und Sonne hat im ersten Halbjahr kräftig zugelegt. Das lag vor allem wohl daran, dass einfach mehr Wind wehte als im ersten Halbjahr 2025. Und es regnete weniger. Das begünstigte die Stromerzeugung aus Sonnenenergie neben dem stetigen Ausbau von Photovoltaikanlagen. Aus Wasserkraft wurde dagegen im ersten Halbjahr etwas weniger Strom erzeugt.
1: Wer heute tankt, merkt das Ende des Tankrabatts sofort im Geldbeutel. Nach Angaben des ADAC kostet ein Liter Super E10 inzwischen im Schnitt 2,15 Euro, Diesel liegt bei 2,11 Euro. Der ADAC kritisiert außerdem, dass viele Mineralölkonzerne die Preise bereits gestern angehoben hätten, also noch vor dem offiziellen Ende des Tankrabatts. Ein Tornado auf dem Bodensee, genauer gesagt eine Wasserhose, hat für einen beeindruckenden Anblick gesorgt. Vor Friedrichshafen war das Naturphänomen rund 15 Minuten lang zu sehen. Nach Schätzungen des Wetterdienstes erreichte der Wirbel Windgeschwindigkeiten von bis zu 150 Kilometern pro Stunde. Da der Tornado nur über dem Wasser hing, gab es keine Verletzten oder Zerstörungen.
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1: Auch in Richtung Abend bleibt's recht nass, vor allem von den Alpen bis zum Bayerischen Wald. Später klart's dann immer mehr auf und dann kann sich örtlich auch Nebel bilden. Morgen scheint neben lockeren Wolken häufig die Sonne. Im nördlichen Franken zieht's gegen Abend schon wieder zu. Die Höchstwerte liegen morgen zwischen 23 und 29 Grad. Auch am Freitag ist es überwiegend sonnig und windig.
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3: Geblitzt wird gerade in Friedberg in der Haberskircher Straße und in Königsbrunn in der Römerallee. Fehlt noch was? Staus und Blitzer könnt ihr uns gerne per WhatsApp zuschicken an die 0821 50 242 26. Alle Blitzer findet ihr auf radioaugsburg.de.
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1: Auch in Richtung Abend bleibt's recht nass, vor allem von den Alpen bis zum Bayerischen Wald. Später klart's dann immer mehr auf und dann kann sich örtlich auch Nebel bilden. Morgen scheint neben lockeren Wolken häufig die Sonne. Im nördlichen Franken zieht's gegen Abend schon wieder zu. Die Höchstwerte liegen morgen zwischen 23 und 29 Grad. Auch am Freitag ist es überwiegend sonnig und windig.
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2: Geblitzt wird gerade in Friedberg in der Haberskircher Straße und in Königsbrunn in der Römerallee. Fehlt noch was? Staus und Blitzer könnt ihr uns gerne per WhatsApp zuschicken an die 0821 50 242 26. Alle Blitzer findet ihr auf radioaugsburg.de.
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1: Ich bin Dominik Schweiger. Die Bundesanwaltschaft hat in Hamburg Anklage gegen einen mutmaßlichen Drahtzieher der Nord Stream-Anschläge im September 2022 erhoben. Das hat die Kanzlei des angeklagten Ukrainers bestätigt. Thomas Brock berichtet.
2: Die Bundesanwaltschaft wirft dem Mann laut Medienberichten Kriegsverbrechen, das Herbeiführen einer Sprengstoffexplosion und die Zerstörung von Bauwerken vor. Der Ukrainer war im vergangenen Jahr im Italienurlaub gefasst worden. Er wehrte sich monatelang gegen die Auslieferung nach Deutschland. Im November wurde er dann aber überstellt.
1: Wind und Sonne liefern in Deutschland so viel Strom wie noch nie. Im ersten Halbjahr kamen nach Hochrechnungen 58% des Stromverbrauchs aus erneuerbaren Energien. Ein neuer Rekord für diesen Zeitraum. Vor allem Windkraft und Photovoltaik legten weiter zu. Bis zum Ziel der Bundesregierung ist es aber noch ein Stück. Bis 2030 sollen nämlich 80% des Stromverbrauchs aus erneuerbaren Energien stammen. Der Sparkurs bei Mercedes sorgt jetzt für Gegenwind aus den eigenen Reihen. Die IG Metall ruft Beschäftigte an mehreren deutschen Standorten zu Protesten auf. Auslöser sind neue Sparmaßnahmen des Konzerns. So wird eine tarifliche Sonderzahlung verschoben. Außerdem will Mercedes die Arbeitszeit neu verhandeln, nach dem Motto mehr arbeiten für das gleiche Geld. Dadurch soll der Konzern zukunftsfähig werden, heißt es. Lange sah es nach einer Überraschung bei der Fußball-WM aus, am Ende hat sich aber doch England durchgesetzt. Nach einem frühen Rückstand war es dann doch ein 2:1 gegen die Demokratische Republik Kongo. Um 22 Uhr unserer Zeit spielen dann noch Belgien und Senegal gegeneinander, in der Früh dann Co-Gastgeber USA gegen Bosnien-Herzegowina.
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1: Es klart jetzt immer mehr auf in Bayern. Stellenweise kann sich auch mal Nebel bilden. Bis in die Früh sinken die Temperaturen auf Werte um 14 bis 9 Grad. Über den Tag scheint neben lockeren Wolken häufig die Sonne. Im nördlichen Franken zieht es gegen Abend dann aber auch schon wieder zu. Die Höchstwerte liegen morgen zwischen 23 und 29 Grad. Und auch am Freitag ist es überwiegend sonnig, dafür ein bisschen windiger.
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3: Geblitzt wird gerade in Königsbrunn in der Römerallee und in Augsburg-Klinkerberg. Fehlt noch was? Staus und Blitzer könnt ihr uns gerne per WhatsApp zuschicken an die 0821 50 242 26. Alle Blitzer findet ihr auf radioaugsburg.de.
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1: Es klart jetzt immer mehr auf in Bayern. Stellenweise kann sich auch mal Nebel bilden. Bis in die Früh sinken die Temperaturen auf Werte um 14 bis 9 Grad. Über den Tag scheint neben lockeren Wolken häufig die Sonne. Im nördlichen Franken zieht es gegen Abend dann aber auch schon wieder zu. Die Höchstwerte liegen morgen zwischen 23 und 29 Grad. Und auch am Freitag ist es überwiegend sonnig, dafür ein bisschen windiger.
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2: Geblitzt wird gerade in Königsbrunn, in der Römerallee und in Augsburg-Klinkerberg. Fehlt noch was? Staus und Blitzer könnt ihr uns gerne per WhatsApp zuschicken. An die 0821 50 242 26. Alle Blitzer findet ihr auf radioaugsburg.de.
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1: Ich bin Moritz Einzel. Knapp 4 Jahre nach den Anschlägen auf die Nord Stream Pipelines beginnt jetzt die juristische Aufarbeitung. Die Bundesanwaltschaft hat Anklage gegen einen ehemaligen ukrainischen Soldaten erhoben. Er soll eine Gruppe angeführt haben, die die Sabotage verübt hat. Nach ARD-Informationen wird ihm unter anderem ein Angriff auf die zivile Energieinfrastruktur vorgeworfen. Der Mann war vor knapp einem Jahr in Italien festgenommen worden. Für die schwarz-rote Koalition sind es richtig wichtige Verhandlungen. Die Spitzen von Union und SPD beraten im Koalitionsausschuss über ein umfassendes Reformpaket. Auf der Tagesordnung stehen unter anderem Steuerentlastungen, Änderungen bei den Sozialsystemen und Reformen am Arbeitsmarkt. Kanzler Merz hat sich vor Beginn der Gespräche zuversichtlich gezeigt. Ergebnisse werden morgen erwartet. 2 tote Fledermäuse im Landkreis Aschaffenburg sind positiv auf Tollwut getestet worden. Die Behörden geben aber Entwarnung, für Menschen bestehe keine Gefahr. Wer eine Fledermaus findet, sollte sie trotzdem nicht anfassen, sondern das Veterinäramt oder die Fledermausberater verständigen. England hat bei der Fußball-WM im 16. Finale gerade noch die Kurve bekommen. Gegen die Demokratische Republik Kongo lag das Team von Thomas Tuchel früh zurück, gewann am Ende aber noch mit 2:1. Doppeltorschütze für England war Stürmer Harry Kane vom FC Bayern.
2: Gordon works it to Kane in the D. Kane finds a position.
1: So klang der Siegtreffer mit englischem Originalkommentar. Jetzt geht's weiter mit Belgien gegen Senegal und ab 2 Uhr spielt dann Co-Gastgeber USA gegen Bosnien-Herzegowina.
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1: Es klart jetzt immer mehr auf in Bayern. Stellenweise kann sich auch mal Nebel bilden. Bis in die Früh sinken die Temperaturen auf 14 bis 9 Grad. Über den Tag scheint neben lockeren Wolken häufig die Sonne. Im nördlichen Franken zieht's gegen Abend zu. Die Höchstwerte liegen morgen zwischen 23 und 29 Grad. Auch am Freitag ist es überwiegend sonnig und windig.
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3: Geblitzt wird gerade in Friedberg in der Haberskircher Straße und in Königsbrunn in der Römerallee. Fehlt noch was? Staus und Blitzer könnt ihr uns gerne per WhatsApp zuschicken an die 0821 50 242 26. Alle Blitzer findet ihr auf radioaugsburg.de.
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0: Höchstwerte liegen morgen zwischen 23 und 29 Grad. Auch am Freitag ist es überwiegend sonnig und windig.
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2: Geblitzt wird gerade in Friedberg in der Haberskircher Straße und in Königsbrunn in der Römerallee. Fehlt noch was? Staus und Blitzer könnt ihr uns gerne per WhatsApp zuschicken an die 0821 50 242 26. Alle Blitzer findet ihr auf radioaugsburg.de.
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1: Ich bin Moritz Einzel. Rund 4 Jahre nach den Anschlägen auf die Nord Stream Pipelines in der Ostsee hat die Bundesanwaltschaft Anklage erhoben gegen den mutmaßlichen Drahtzieher. Dem Ukrainer wird unter anderem das Herbeiführen einer Sprengstoffexplosion und die Zerstörung von Bauwerken vorgeworfen. Bei der Sabotageaktion im September 2022 hatten Sprengsätze Leitungen schwer beschädigt, die für den Transport von russischem Gas gebaut worden waren. Die Spitzen von Union und SPD beraten im Koalitionsausschuss über ein umfassendes Reformpaket. Es geht um eine Reform der Einkommensteuer, Änderungen bei den Sozialsystemen und am Arbeitsmarkt. Bundeskanzler Merz zeigte sich zuversichtlich, einen großen Sprung nach vorne zu machen. Ziel sei es, den privaten Konsum zu stärken und Investitionen der Wirtschaft anzukurbeln. Ergebnisse werden für morgen erwartet. Das Bundeskabinett hat Änderungen im Reservistendienst der Bundeswehr auf den Weg gebracht. Vorgesehen ist, dass Reservisten wieder zu Wehrübungen verpflichtet werden sollen. Verteidigungsminister Pistorius.
2: Bisher mussten sowohl Arbeitgeber als auch Reservisten einer Heranziehung zustimmen. Das soll laut Gesetzentwurf entfallen. In Zukunft sollen Reservistinnen verpflichtend zur Reservedienstleistung herangezogen werden können. Die Heranziehung wird aber gestaffelt, sowohl nach der Dauer, in der hier für die jemand Dienst geleistet hat bei der Bundeswehr, und auch das Alter spielt eine Rolle.
1: Bis 2033 soll die Bundeswehrreserve auf mindestens 200.000 Frauen und Männer aufgestockt werden. Bei der Fußball-WM hat England mit viel Mühe das Achtelfinale erreicht. Das Team von Coach Thomas Tuchel besiegte die Demokratische Republik Kongo mit 2:1. Beide Treffer für die Engländer erzielte Bayern-Stürmer Harry Kane. Im Achtelfinale trifft England auf Co-Gastgeber Mexiko. Jetzt gerade ist Halbzeit im Sechzehntelfinale zwischen Belgien und dem Senegal. Und die Senegalesen führen mit 1:0. Und um 2 Uhr ist dann Anstoß bei der Partie zwischen Co-Gastgeber USA und Bosnien-Herzegowina.
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1: Es klart jetzt immer mehr auf in Bayern. Stellenweise kann sich auch mal Nebel bilden. Bis in die Früh sinken die Temperaturen auf 14 bis 9 Grad. Über den Tag scheint neben lockeren Wolken häufig die Sonne. Im nördlichen Franken zieht es gegen Abend zu. Die Höchstwerte liegen morgen zwischen 23 und 29 Grad. Auch am Freitag ist es überwiegend sonnig und windig.
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3: Geblitzt wird gerade in Friedberg in der Haberskircher Straße und in Königsbrunn in der Römerallee. Fehlt noch was? Staus und Blitzer könnt ihr uns gerne per WhatsApp zuschicken an die 0821 50 242 26. Alle Blitzer findet ihr auf radioaugsburg.de.
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1: Es klart jetzt immer mehr auf in Bayern. Stellenweise kann sich auch mal Nebel bilden. Bis in die Früh sinken die Temperaturen auf 14 bis 9 Grad. Über den Tag scheint neben lockeren Wolken häufig die Sonne. Im nördlichen Franken zieht es gegen Abend zu. Die Höchstwerte liegen morgen zwischen 23

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1: Ich bin Moritz Einzel. 7,5 Stunden hat's gedauert. Am späten Abend haben die Spitzen von Union und SPD ihre Beratungen über das Reformpaket im Koalitionsausschuss beendet. Über Ergebnisse wurde zunächst nichts bekannt. Kanzler Merz hatte im Vorfeld gesagt:
2: Meine Erwartung ist, dass wir wirklich einen großen Sprung nach vorn machen in der Modernisierung unseres Landes, dass wir auch das Thema Wettbewerbsfähigkeit prioritär im Blick haben und dass wir alles tun, damit private Haushalte konsumieren können, aber auch die Industrie investieren kann.
1: Die Koalition arbeitet seit Monaten an Reformen, die die Wirtschaft wieder in Schwung bringen und die sozialen Sicherungssysteme zukunftsfit machen sollen. Mit dabei im Koalitionsausschuss war auch Bayerns Ministerpräsident Söder. Der hätte sonst sicher beim Sommerempfang der Handwerkskammer für München und Oberbayern vorbeigeschaut. Da hat ihn am Abend Staatskanzleichef Herrmann vertreten. Ein großes Thema im Handwerk, der Bürokratieabbau. Da sagte Herrmann, der Staat dürfe nicht überall schwarze Schafe sehen.
3: Es ist die Konsequenz dann, dass man alles bis ins Letzte regelt und jeder noch einen Kontrolleur kriegt und der Kontrolleur noch einmal einen Kontrolleur, am Ende niemand mehr wirklich durchblickt. Deshalb dieses Umdenken wieder hin zu mehr den Leuten zutrauen, die Leute einfach machen lassen.
1: Herrmann zeigte sich zuversichtlich, dass die Koalition in Berlin unter anderem Erleichterungen bei Berichtspflichten für Handwerker beschließt. Gerade ist noch die Fußball-WM in vollem Gange, doch Ende August, da startet auch die Bundesliga wieder. Jetzt ist klar, Meister FC Bayern bestreitet das Eröffnungsspiel am Freitag, den 28. August, gegen den VfB Stuttgart. Dann wird auch der Marokkaner Ismaël Saibari das Bayern-Trikot anziehen. Die Münchner haben die Verpflichtung des Offensivmanns von der PSV Eindhoven verkündet. Mit bislang 3 Treffern für Marokko ist er einer der auffälligsten WM-Spieler. Bei der Fußball-WM hat England das Achtelfinale erreicht. Die von Thomas Tuchel trainierten Three Lions besiegten die Demokratische Republik Kongo nach langem Rückstand noch mit 2:1. Bayern-Stürmer Harry Kane traf 2-mal. Nach der Partie Belgien gegen den Senegal trifft um 2 Uhr noch Co-Gastgeber USA auf Bosnien-Herzegowina.
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1: Es klart jetzt immer mehr auf in Bayern. Stellenweise kann sich auch mal Nebel bilden. Bis in die Früh sinken die Temperaturen auf 14 bis 9 Grad. Über den Tag scheint neben lockeren Wolken häufig die Sonne. Im nördlichen Franken zieht's gegen Abend zu. Die Höchstwerte liegen tagsüber zwischen 23 und 29 Grad. Auch am Freitag ist es überwiegend sonnig und windig.
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4: Geblitzt wird gerade in Friedberg in der Haberskircher Straße und in Königsbrunn in der Römerallee. Fehlt noch was? Staus und Blitzer könnt ihr uns gerne per WhatsApp zuschicken an die 0821 50 242 26. Alle Blitzer findet ihr auf radioaugsburg.de.
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1: Es klart jetzt immer mehr auf in Bayern. Stellenweise kann sich auch mal Nebel bilden. Bis in die Früh sinken die Temperaturen auf 14 bis 9 Grad. Über den Tag scheint neben lockeren Wolken häufig die Sonne. Im nördlichen Franken zieht es gegen Abend zu. Die Höchstwerte liegen tagsüber zwischen 23 und 29 Grad. Auch am Freitag ist es überwiegend sonnig und windig.
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2: Geblitzt wird gerade in Friedberg in der Haberskircher Straße und in Königsbrunn in der Römerallee. Fehlt noch was? Staus und Blitzer könnt ihr uns gerne per WhatsApp zuschicken an die 0821 50 242 26. Alle Blitzer findet ihr auf radioaugsburg.de.
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1: Ich bin Moritz Einzel. Die Spitzen von Union und SPD haben sich auf ein umfassendes Reformpaket für Wachstum und Beschäftigung geeinigt. Nach ARD-Informationen gehört dazu auch eine Reform der Einkommensteuer. Konkrete Einzelheiten wurden am Abend allerdings nicht bekannt. Im Vorfeld hatte Kanzler Merz gesagt, es solle einen großen Sprung nach vorne geben. Die Ergebnisse der 7,5 Stunden langen Verhandlungen wollen die Spitzen der Bundesregierung am Vormittag bei einer Pressekonferenz vorstellen. Nach jahrelangen Ermittlungen hat die Bundesanwaltschaft im Fall Nord Stream Anklage erhoben. Angeklagt ist ein Ukrainer, der als mutmaßlicher Drahtzieher der Anschläge im September 2022 gilt. Nach Medienberichten lautet die Anklage unter anderem auf Kriegsverbrechen, das Herbeiführen einer Sprengstoffexplosion und die Zerstörung von Bauwerken. Der Mann war letztes Jahr in Italien festgenommen und später nach Deutschland ausgeliefert worden. Bayerns Staatskanzleichef Herrmann hat den Wert einer handwerklichen Ausbildung gewürdigt. Beim Sommerempfang der Handwerkskammer für München und Oberbayern sagte er, dass die Handwerksbetriebe selbst dabei die wichtigste Rolle spielen.
2: Darum sind wir falsch beraten, wenn wir laufend dazu übergehen, viele Bereiche zu akademisieren. Und nur damit man dann anschließend vielleicht höher eingruppiert wird irgendwo, zu sagen, das muss jetzt auch noch jemand, der muss auch noch an der Uni und Berufe, die klassisch nicht akademisch sind, in die hochschulische Ausbildung reinzuziehen. Das ist ein Fehler.
1: Master und Meister müssten gleich sein, so Herrmann. Der CSU-Politiker warb dafür, an den Schulen in Bayern mehr über Handwerksberufe zu informieren. Bei der Fußball-WM hat Belgien das Achtelfinale erreicht. Das Team besiegte den Senegal nach einem 0:2 Rückstand noch mit 3:2 nach Verlängerung. Im Achtelfinale treffen die Belgier auf den Sieger des 16. Finales zwischen Co-Gastgeber USA und Bosnien-Herzegowina. Die Partie beginnt um 2 Uhr. Schon am frühen Abend hatte sich England gegen die Demokratische Republik Kongo mit 2:1 durchgesetzt und trifft als nächstes auf Co-Gastgeber Mexiko.
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1: Es klart jetzt immer mehr auf in Bayern. Stellenweise kann sich auch mal Nebel bilden. Bis in die Früh sinken die Temperaturen auf 14 bis 9 Grad. Über den Tag scheint neben lockeren Wolken häufig die Sonne. Im nördlichen Franken zieht's gegen Abend zu. Die Höchstwerte liegen tagsüber zwischen 23 und 29 Grad. Auch am Freitag ist es überwiegend sonnig und windig.
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3: Geblitzt wird gerade in Friedberg in der Haberskircher Straße. Und in Königsbrunn in der Römerallee. Fehlt noch was? Staus und Blitzer könnt ihr uns gerne per WhatsApp zuschicken an die 0821 50 242 26. Alle Blitzer findet ihr auf radioaugsburg.de.
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1: Es klart jetzt immer mehr auf in Bayern. Stellenweise kann sich auch mal Nebel bilden. Bis in die Früh sinken die Temperaturen auf 14 bis 9 Grad. Über den Tag scheint neben lockeren Wolken häufig die Sonne. Im nördlichen Franken zieht es gegen Abend zu. Die Höchstwerte liegen tagsüber zwischen 23 und 29 Grad. Auch am Freitag ist es überwiegend sonnig und windig.
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2: Geblitzt wird gerade in Friedberg in der Haberskircher Straße und in Königsbrunn in der Römerallee. Fehlt noch was? Staus und Blitzer könnt ihr uns gerne per WhatsApp zuschicken an die 0821 50 242 26. Alle Blitzer findet ihr auf radioaugsburg.de.
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1: Ich bin Moritz Einzel. Die Koalitionsspitzen von Union und SPD haben sich am späten Abend auf ein Reformpaket für Wachstum und Beschäftigung geeinigt. Die konkreten Ergebnisse sollen am Vormittag präsentiert werden. Nach ARD-Informationen gelang eine Einigung auf eine Einkommensteuerreform. Außerdem wurden Reformen der Arbeitsmarktregelungen und Maßnahmen zum Abbau von Bürokratie beschlossen. Bürokratieabbau, das ist auch ein großes Thema im bayerischen Handwerk. Beim Sommerempfang der Handwerkskammer für München und Oberbayern hat sich dazu Staatskanzleichef Herrmann geäußert.
2: Wir durchforsten das bayerische Recht und fragen im Grunde bei jeder Vorschrift, braucht es das noch oder kann das weg? Und im Zweifel streichen wir es halt weg. Und dann schauen wir, was passiert. Wenn die Welt untergeht, dann machen wir es halt wieder. Vermutlich geht sie nicht unter. Bei den wenigsten Regelungen geht die Welt unter, wenn sie fehlen. Also sind wir schon ein Stück weiter.
1: Handwerker seien aber vor allem vom Bundesrecht betroffen, so Herrmann. Da machte der CSU-Politiker Hoffnung auf Entlastungen durch die Reformbeschlüsse der Bundesregierung. Das Bundeskabinett hat 2 Gesetzentwürfe zur Stärkung der Bundeswehr beschlossen. Reservisten sollen künftig wieder zu Wehrübungen verpflichtet werden können. Verteidigungsminister Pistorius schränkte aber ein.
3: Es gibt eine Anhörung und natürlich die Möglichkeit, persönliche Gründe, die dagegen sprechen, jeweils seitens des Arbeitgebers, Unabkömmlichkeit oder auch des Arbeitnehmers zu berücksichtigen.
1: Außerdem soll der Bau von militärischer Infrastruktur beschleunigt werden. Bei der Fußball-WM steht Belgien im Achtelfinale. Das Team hat im 16. Finale den Senegal mit 3:2 nach Verlängerung besiegt, nach 0:2 Rückstand. Im Achtelfinale trifft Belgien nun auf den Sieger der Partie zwischen Co-Gastgeber USA und Bosnien-Herzegowina. Das Spiel beginnt in diesen Minuten. Schon am frühen Abend setzte sich England gegen die Demokratische Republik Kongo mit 2:1 durch und trifft im Achtelfinale auf Mexiko.
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1: Es klart jetzt immer mehr auf in Bayern. Stellenweise kann sich auch mal Nebel bilden. Bis in die Früh sinken die Temperaturen auf 14 bis 9 Grad. Über den Tag scheint neben lockeren Wolken häufig die Sonne. Im nördlichen Franken zieht's gegen Abend zu. Die Höchstwerte liegen tagsüber zwischen 23 und 29 Grad. Auch am Freitag ist es überwiegend sonnig und windig.
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4: Geblitzt wird gerade in Friedberg in der Haberskircher Straße und in Königsbrunn in der Römerallee. Fehlt noch was? Staus und Blitzer könnt ihr uns gerne per WhatsApp zuschicken an die 0821 50 242 26. Alle Blitzer findet ihr auf radioaugsburg.de.